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1: Ich bin Yves Simon. Bei der Fußball-WM hat Deutschland zum ersten Mal überhaupt gegen Ecuador verloren mit 1:2. Dabei ging es eigentlich richtig gut los. In der zweiten Minute hat Sané den Führungstreffer erzielt nach Vorarbeit von Wirtz und Pavlovic. Aber gerade mal 7 Minuten später ist schon der Ausgleich gefallen und in der 78. dann das 1:2 durch Plata. Da konnte auch Joker Dennis Undaf nichts mehr dran ändern. Der nach dem Spiel bei Magenta TV.
2: Ich hatte das Gefühl, dass sie es mehr wollten als wir. Die waren griffiger. Bei denen ging es noch um alles. Und daraus müssen wir lernen, dass wir selbst in solchen Spielen, weil wir wollten gewinnen, auch alles reinschmeißen und den Sieg wollen. Und ich glaube, man hat heute auf dem Platz gesehen, dass sie es mehr wollten.
1: Deutschland war ja vor dem Spiel schon fürs 16. Finale qualifiziert. Das findet dann am Montag statt. Wer der Gegner wird, das ist allerdings noch unklar. Möglich wären unter anderem Schottland, Paraguay oder auch Australien. Bayern will seine Klimaziele lockern. Klimaneutralität soll es jetzt erst im Jahr 2045 geben, nicht mehr 2040 wie bisher geplant. Der Landtag hat jetzt zum ersten Mal darüber diskutiert. Von der Staatsregierung heißt es, die neuen Ziele wären einfach nur realistisch und ehrlich. Eigentlich sollte Bayern 5 Jahre vor dem Bund klimaneutral sein, also nicht mehr Treibhausgase ausstoßen, als aufgenommen werden können. Die Grünen im Landtag werfen CSU und Freien Wählern deswegen Wortbruch vor und sprechen von einem traurigen Tag für Bayern. Vom Flieger Horst Wunstorf in Niedersachsen startet in der Früh ein Einsatzteam des THW nach Venezuela. Knapp 50 Helfer fliegen mit einer Bundeswehrmaschine ins Erdbebengebiet, um bei der Suche nach Verschütteten zu helfen. In Venezuela ist momentan von 188 Toten und mehr als 1500 Verletzten die Rede. Unter den Trümmern werden noch viele weitere Opfer befürchtet. Im Prozess um den Anschlag auf den Magdeburger Weihnachtsmarkt wird am Vormittag das Urteil erwartet. Der 51 Jahre alte Angeklagte war am 20. Dezember 2024 mit einem Mietwagen über den belebten Weihnachtsmarkt gefahren. Infolge der Tat, die nur gut 1 Minute gedauert hat, sind 5 Frauen und ein 9-jähriger Junge gestorben. Hunderte Menschen wurden außerdem verletzt.
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2: Ich bin Yves Simon. Bei der Fußball-WM hat Deutschland zum ersten Mal überhaupt gegen Ecuador verloren mit 1:2. Dabei ging es eigentlich richtig gut los. In der zweiten Minute hat Sané den Führungstreffer erzielt nach Vorarbeit von Wirtz und Pavlovic. Aber gerade mal 7 Minuten später ist schon der Ausgleich gefallen und in der 78. dann das 1:2 durch Plata. Da konnte auch Joker Dennis Undaf nichts mehr dran ändern. Der nach dem Spiel bei Magenta TV.
3: Ich hatte das Gefühl, dass sie es mehr wollten als wir. Die waren griffiger. Bei denen ging es noch um alles. Und daraus müssen wir lernen, dass wir selbst in solchen Spielen, weil wir wollten gewinnen, auch alles reinschmeißen und den Sieg wollen. Und ich glaube, man hat heute auf dem Platz gesehen, dass sie es mehr wollten.
2: Deutschland war ja vor dem Spiel schon fürs 16. Finale qualifiziert. Das findet dann am Montag statt. Wer der Gegner wird, das ist allerdings noch unklar. Möglich wären unter anderem Schottland, Paraguay oder auch Australien. Bayern will seine Klimaziele lockern. Klimaneutralität soll es jetzt erst im Jahr 2045 geben, nicht mehr 2040 wie bisher geplant. Der Landtag hat jetzt zum ersten Mal darüber diskutiert. Von der Staatsregierung heißt es, die neuen Ziele wären einfach nur realistisch und ehrlich. Eigentlich sollte Bayern 5 Jahre vor dem Bund klimaneutral sein, also nicht mehr Treibhausgase ausstoßen, als aufgenommen werden können. Die Grünen im Landtag werfen CSU und Freien Wählern deswegen Wortbruch vor und sprechen von einem traurigen Tag für Bayern. Vom Flieger Horst Wunstorf in Niedersachsen startet in der Früh ein Einsatzteam des THW nach Venezuela. Knapp 50 Helfer fliegen mit einer Bundeswehrmaschine ins Erdbebengebiet, um bei der Suche nach Verschütteten zu helfen. In Venezuela ist momentan von 188 Toten und mehr als 1500 Verletzten die Rede. Unter den Trümmern werden noch viele weitere Opfer befürchtet. Im Prozess um den Anschlag auf den Magdeburger Weihnachtsmarkt wird am Vormittag das Urteil erwartet. Der 51 Jahre alte Angeklagte war am 20. Dezember 2024 mit einem Mietwagen über den belebten Weihnachtsmarkt gefahren. Infolge der Tat, die nur gut 1 Minute gedauert hat, sind 5 Frauen und ein 9-jähriger Junge gestorben. Hunderte Menschen wurden außerdem verletzt.
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2: Ich bin Yves Simon. Das war ein ganz schöner Dämpfer für die deutsche Fußballnationalmannschaft bei der WM. Mit 1:2 hat das DFB-Team gegen Ecuador verloren, trotz des Führungstreffers von Leroy Sané nach nicht mal ganz 2 Minuten. Der Ausgleich ist schnell gefallen in der 9. Minute und dann hat Deutschland schlicht und einfach den Faden verloren. Trotzdem schaut Joshua Kimmich positiv nach vorn, wie er bei Magenta TV gesagt hat.
3: Wir dürfen nicht jedes Spiel 1-2 Gegentore bekommen. Wir müssen absolut die Ballverlustquote minimieren und dann können wir auch jeden schlagen.
2: Ja, besser werden muss es dann vor allem direkt am Montag, denn dann steht in Boston das 16. Finale an. Der Gegner ist aber noch unklar. Die Lage in der Straße von Hormus bleibt angespannt und unübersichtlich. Die UN-Schifffahrtsorganisation hat eine geplante Evakuierungsaktion für gestrandete Schiffe nach einem Angriff auf einen Frachter vorläufig gestoppt. Dabei hatten die USA und der Iran erst vor einer Woche ein Rahmenabkommen für Frieden vereinbart, das auch die Öffnung der für den Welthandel so wichtigen Meerenge vorsieht. Der Bundestag hat die Klagerechte von Umweltverbänden bei großen Infrastrukturprojekten eingeschränkt. Künftige Klagen haben nicht mehr automatisch eine aufschiebende Wirkung. Ein Baustopp muss erst von einem Gericht angeordnet werden. Außerdem dürfen Verbände nur noch klagen, wenn ein Projekt in ihren sachlichen und räumlichen Zuständigkeitsbereich fällt. Die evangelische Kirche bei uns in Bayern lädt heute zur Aktion Einfach heiraten ein. Paare können da ohne lange Vorbereitung ganz spontan kirchlich Ja sagen. Nach einem kurzen Vorgespräch geht's dann auch schon direkt los. Blumenschmuck, Musik und Sektempfang sind vorbereitet. Über 60 Kirchen und besondere Locations sind mit dabei, unter anderem der gläserne Schanzenturm an der Skisprungschanze in Oberstdorf oder auch die Christophoruskapelle am Münchner Flughafen.
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2: Ich bin Yves Simon. Das war ein ganz schöner Dämpfer für die deutsche Fußballnationalmannschaft bei der WM. Mit 1:2 hat das DFB-Team gegen Ecuador verloren, trotz des Führungstreffers von Leroy Sané nach nicht mal ganz 2 Minuten. Der Ausgleich ist schnell gefallen in der 9. Minute und dann hat Deutschland schlicht und einfach den Faden verloren. Trotzdem schaut Joshua Kimmich positiv nach vorn, wie er bei Magenta TV gesagt hat.
3: Wir dürfen nicht jedes Spiel 1-2 Gegentore bekommen. Wir müssen absolut die Ballverlustquote minimieren und dann können wir auch jeden schlagen.
2: Ja, besser werden muss es dann vor allem direkt am Montag, denn dann steht in Boston das 16. Finale an. Der Gegner ist aber noch unklar. Die Lage in der Straße von Hormus bleibt angespannt und unübersichtlich. Die UN-Schifffahrtsorganisation hat eine geplante Evakuierungsaktion für gestrandete Schiffe nach einem Angriff auf einen Frachter vorläufig gestoppt. Dabei hatten die USA und der Iran erst vor einer Woche ein Rahmenabkommen für Frieden vereinbart, das auch die Öffnung der für den Welthandel so wichtigen Meerenge vorsieht. Der Bundestag hat die Klagerechte von Umweltverbänden bei großen Infrastrukturprojekten eingeschränkt. Künftige Klagen haben nicht mehr automatisch eine aufschiebende Wirkung. Ein Baustopp muss erst von einem Gericht angeordnet werden. Außerdem dürfen Verbände nur noch klagen, wenn ein Projekt in ihren sachlichen und räumlichen Zuständigkeitsbereich fällt. Die evangelische Kirche bei uns in Bayern lädt heute zur Aktion Einfach heiraten ein. Paare können da ohne lange Vorbereitung ganz spontan kirchlich Ja sagen. Nach einem kurzen Vorgespräch geht's dann auch schon direkt los. Blumenschmuck, Musik und Sektempfang sind vorbereitet. Über 60 Kirchen und besondere Locations sind mit dabei, unter anderem der gläserne Schanzenturm an der Skisprungschanze in Oberstdorf oder auch die Christophoruskapelle am Münchner Flughafen.
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2: Ich bin Yves Simon. Niederlage für das deutsche Team am Abend bei der Fußball-WM. In New York hat die Mannschaft von Bundestrainer Nagelsmann mit 1:2 gegen Ecuador verloren. Da konnte auch Edeljoker Dennis Undaff nicht helfen, der nach dem Spiel bei Magenta TV.
3: Ich hatte das Gefühl, dass sie es mehr wollten als wir. Die waren griffiger. Bei denen ging es noch um alles. Und daraus müssen wir lernen, dass wir selbst in solchen Spielen, weil wir wollten gewinnen, auch alles reinschmeißen und den Sieg wollen. Und ich glaube, man hat heute auf dem Platz gesehen, dass sie es mehr wollten.
2: Ja, Ecuador ist wegen des Siegs auch eine Runde weiter. Deutschland stand ja schon vor dem Spiel als Gruppensieger fest. Nicht auf dem Platz war Nathaniel Brown. Der 23-Jährige kämpft mit Adduktorenproblemen. Während er sich auskuriert, berichten Medien, dass Brown für 55 Millionen Euro von Eintracht Frankfurt zum FC Bayern wechselt und dort einen 5-Jahres-Vertrag bekommt. An den bayerischen Mittelschulen beginnen heute die Abschlussprüfungen für den qualifizierenden Abschluss. 43.000 Schülerinnen und Schüler müssen in der Früh antreten, bei Temperaturen deutlich über 30 Grad, teilweise eher an die 40. Die Abiturienten in Bayern sind dagegen schon fertig. Sie bekommen heute ihre Zeugnisse und werden dann offiziell verabschiedet. Der Bund hat sich mit den Ländern auf eine Finanzreform geeinigt. Das ist das Ergebnis der Ministerpräsidentenkonferenz, das am Abend bekannt wurde. Die Bundesländer wollen, dass der Bund sich stärker an den Kosten neuer Bundes- und EU-Vorgaben beteiligen wird. Und zwar 80% soll der Bund davon übernehmen. Internationale Rettungsteams bereiten gerade ihren Einsatz im Erdbebengebiet von Venezuela vor. Aus Deutschland fliegen in der Früh knapp 50 THW-Kräfte mit Spürhunden. Auch Mexiko schickt ein großes Team mit Rettungskräften, Medizinern und Drohnen. Nach 2 schweren Beben meldet die Regierung bisher 188 Tote, mehr als 1500 Verletzte und rund 200 Vermisste unter den Trümmern. Auch die Vereinten Nationen und die USA wollen helfen.
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2: Ich bin Yves Simon. Niederlage für das deutsche Team am Abend bei der Fußball-WM. In New York hat die Mannschaft von Bundestrainer Nagelsmann mit 1:2 gegen Ecuador verloren. Da konnte auch Edeljoker Dennis Undaff nicht helfen, der nach dem Spiel bei Magenta TV.
3: Ich hatte das Gefühl, dass sie es mehr wollten als wir. Die waren griffiger, bei denen ging es noch um alles. Und daraus müssen wir lernen, dass wir selbst in solchen Spielen, weil wir wollten gewinnen, auch alles reinschmeißen und den Sieg wollen. Und ich glaube, man hat heute auf dem Platz gesehen, dass sie es mehr wollten.
2: Ja, Ecuador ist wegen des Siegs auch eine Runde weiter. Deutschland stand ja schon vor dem Spiel als Gruppensieger fest. Nicht auf dem Platz war Nathaniel Brown. Der 23-Jährige kämpft mit Adduktorenproblemen. Während er sich auskuriert, berichten Medien, dass Brown für 55 Millionen Euro von Eintracht Frankfurt zum FC Bayern wechselt und dort einen 5-Jahres-Vertrag bekommt. An den bayerischen Mittelschulen beginnen heute die Abschlussprüfungen für den qualifizierenden Abschluss. 43.000 Schülerinnen und Schüler müssen in der Früh antreten, bei Temperaturen deutlich über 30 Grad, teilweise eher an die 40. Die Abiturienten in Bayern sind dagegen schon fertig. Sie bekommen heute ihre Zeugnisse und werden dann offiziell verabschiedet. Der Bund hat sich mit den Ländern auf eine Finanzreform geeinigt. Das ist das Ergebnis der Ministerpräsidentenkonferenz, das am Abend bekannt wurde. Die Bundesländer wollen, dass der Bund sich stärker an den Kosten neuer Bundes- und EU-Vorgaben beteiligen wird. Und zwar 80% soll der Bund davon übernehmen. Internationale Rettungsteams bereiten gerade ihren Einsatz im Erdbebengebiet von Venezuela vor. Aus Deutschland fliegen in der Früh knapp 50 THW-Kräfte mit Spürhunden. Auch Mexiko schickt ein großes Team mit Rettungskräften, Medizinern und Drohnen. Nach 2 schweren Beben meldet die Regierung bisher 188 Tote, mehr als 1500 Verletzte und rund 200 Vermisste unter den Trümmern. Auch die Vereinten Nationen und die USA wollen helfen.
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2: Ich bin Yves Simon. Schönen guten Morgen. Im dritten WM-Gruppenspiel gab es den ersten heftigen Dämpfer für die deutsche Fußballnationalmannschaft. Gegen Ecuador gab es eine 1:2 Niederlage und das völlig verdient. Pia Wegner mit den Einzelheiten.
3: Nach einer Minute und 49 Sekunden erzielte Leroy Sané das zweitschnellste Tor in der deutschen WM-Geschichte. Doch das reichte nicht. Nur wenige Minuten später traf Ecuador zum Ausgleich. Das deutsche Team machte anschließend zu viele Fehler und kassierte in der 77. Minute den 1:2-Treffer zur ersten Turnierniederlage. Die WM-Reise ist für Deutschland damit aber nicht vorbei. Der Gruppensieg und auch der Einzug ins 16. Finale standen bereits vor der Partie fest.
2: Außerdem eine Runde weiter, die Elfenbeinküste, die Niederlande, Japan und auch Schweden. Die Sanierung der Bahnstrecke Hamburg-Berlin ist deutlich teurer geworden als geplant. Laut Bundesverkehrsministerium liegen die Kosten inzwischen bei etwa 2,7 Milliarden Euro und das statt der ursprünglich veranschlagten 2,2 Milliarden plus Risikopuffer. Grund sind unter anderem wochenlange Bauverzögerungen durch Frost letzten Winter. Kritiker monieren außerdem, dass trotz der hohen Ausgaben das modernere Zugsystem ETCS nicht installiert wurde und es in einigen Jahren wieder zu einer Großsperrung kommen dürfte deswegen. Bayern ist das Land für Gründer und Start-ups, denn letztes Jahr hat es fast 55.000 Neugründungen gegeben, das ist mehr als in jedem anderen Bundesland. Der bayerische Wirtschaftsminister Aiwanger hat in einer Regierungserklärung im Landtag gesagt, dass Firmengründungen schneller und vor allem auch einfacher werden müssen. Da sieht Aiwanger vor allem den Bund in der Pflicht, Bürokratie abzubauen. Von der Opposition heißt es, Aiwanger soll lieber erstmal seine eigenen Hausaufgaben machen. Im Osten der Demokratischen Republik Kongo sind inzwischen mehr als 300 Menschen an Ebola gestorben. Die Behörden melden außerdem über 1.150 bestätigte Infektionen. Die Epidemie in den betroffenen Provinzen ist damit noch nicht gestoppt. In den nächsten Tagen sollen neue Medikamente getestet werden.
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2: Ich bin Yves Simon. Schönen guten Morgen. Im dritten WM-Gruppenspiel gab es den ersten heftigen Dämpfer für die deutsche Fußballnationalmannschaft. Gegen Ecuador gab es eine 1:2 Niederlage und das völlig verdient. Pia Wegner mit den Einzelheiten.
3: Nach einer Minute und 49 Sekunden erzielte Leroy Sané das zweitschnellste Tor in der deutschen WM-Geschichte. Doch das reichte nicht. Nur wenige Minuten später traf Ecuador zum Ausgleich. Das deutsche Team machte anschließend zu viele Fehler und kassierte in der 77. Minute den 1:2-Treffer zur ersten Turnierniederlage. Die WM-Reise ist für Deutschland damit aber nicht vorbei. Der Gruppensieg und auch der Einzug ins 16-Finale standen bereits vor der Partie fest.
2: Außerdem eine Runde weiter, die Elfenbeinküste, die Niederlande, Japan und auch Schweden. Die Sanierung der Bahnstrecke Hamburg-Berlin ist deutlich teurer geworden als geplant. Laut Bundesverkehrsministerium liegen die Kosten inzwischen bei etwa 2,7 Milliarden Euro und das statt der ursprünglich veranschlagten 2,2 Milliarden plus Risikopuffer. Grund sind unter anderem wochenlange Bauverzögerungen durch Frost letzten Winter. Kritiker monieren außerdem, dass trotz der hohen Ausgaben das modernere Zugsystem ETCS nicht installiert wurde und es in einigen Jahren wieder zu einer Großsperrung kommen dürfte deswegen. Bayern ist das Land für Gründer und Start-ups, denn letztes Jahr hat es fast 55.000 Neugründungen gegeben. Das ist mehr als in jedem anderen Bundesland. Der bayerische Wirtschaftsminister Aiwanger hat in einer Regierungserklärung im Landtag gesagt, dass Firmengründungen schneller und vor allem auch einfacher werden müssen. Da sieht Aiwanger vor allem den Bund in der Pflicht, Bürokratie abzubauen. Von der Opposition heißt es, Aiwanger soll lieber erstmal seine eigenen Hausaufgaben machen. Im Osten der Demokratischen Republik Kongo sind inzwischen mehr als 300 Menschen an Ebola gestorben. Die Behörden melden außerdem über 1.150 bestätigte Infektionen. Die Epidemie in den betroffenen Provinzen ist damit noch nicht gestoppt. In den nächsten Tagen sollen neue Medikamente getestet werden.
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9: Genau 6 Uhr.
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11: Ich bin Dominik Schweiger. Guten Morgen. Dämpfer für die deutsche Fußballnationalmannschaft bei der WM. Mit 1:2 hat das DFB-Team gegen Ecuador verloren, trotz des Führungstreffers von Leroy Sané nach nicht mal ganz 2 Minuten. Der Ausgleich ist schnell gefallen und dann hat Deutschland den Faden verloren. Trotzdem schaut Joshua Kimmich positiv nach vorn.
12: Wir dürfen nicht jedes Spiel 1-2 Gegentore bekommen. Wir müssen absolut die Ballverlustquote minimieren und dann können wir auch jeden schlagen.
11: Montag muss es dann besser werden, dann steht in Boston das 16. Finale an. Der Gegner steht noch nicht fest. Vom Fliegerhorst Wunsdorf in Niedersachsen aus startet heute Morgen ein Einsatzteam des Technischen Hilfswerks nach Venezuela. Knapp 50 Helferinnen und Helfer fliegen mit einer Bundeswehrmaschine ins Erdbebengebiet, um die Suche nach Verschütteten zu unterstützen. In Venezuela ist derzeit von 188 Toten und mehr als 1500 Verletzten die Rede. Unter den Trümmern werden noch weitere Opfer befürchtet. Die Lage in der Straße von Hormus bleibt angespannt und unübersichtlich. Die UN-Schifffahrtsorganisation hat eine geplante Evakuierungsaktion für gestrandete Schiffe erstmal gestoppt, nachdem ein Frachter angegriffen worden war. Eigentlich hatten die USA und der Iran erst vor einer Woche ein Rahmenabkommen für Frieden vereinbart. Die Straße von Hormus ist für den Welthandel sehr wichtig und sollte wieder offen sein. An den bayerischen Mittelschulen beginnen heute die Abschlussprüfungen für den qualifizierenden Abschluss. 43.000 Schülerinnen und Schüler müssen in der Früh antreten, bei Temperaturen deutlich über 30 Grad. Die Abiturienten in Bayern sind dagegen schon fertig. Sie bekommen heute ihre Zeugnisse und werden dann offiziell verabschiedet.
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13: Mit Bianca Albert. Eine frühere Polizeiangestellte hat beschlagnahmte Gelder aus der Asservatenkammer gestohlen und muss dafür jetzt 3 Jahre ins Gefängnis. Beim Prozess vor dem Landgericht Nürnberg-Fürth hatte die Frau gestanden, insgesamt 200.000 € an sich genommen zu haben. Ein Großteil der Summe ist wieder in der Hand des Staates. Rund 65.000 € muss die Frau noch zurückzahlen. Ihr Ex-Freund hatte einen Teil des Geldes aufbewahrt und erhielt dafür 1,5 Jahre Haft auf Bewährung. Das Urteil ist noch nicht rechtskräftig.
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14: Hartmut treibt weiterhin sein Unwesen. Hartmut ist das Hoch, das uns gerade die ganze Sonne bringt. Und ich wusste nicht, dass das geht, aber es wird noch wärmer, bis zu 37 Grad heute. Dazu nonstop strahlender Sonnenschein. Und der Radio Galaxy Wettertrend? Das war's noch nicht. Bis zu 39 Grad morgen. Dazu sind aber auch schon erste Gewitter mit dabei.
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14: Und damit guten Morgen zu euch auf die Straßen. Soweit sieht's gut aus. Nur Vorsicht auf der A93 Hof Richtung Weiden. Zwischen Weiden Nord und der Auffahrt Weiden West ein defektes Auto. Hier ist die Ausfahrt aktuell blockiert. Ansonsten habt ihr freie Fahrt, aber falls ihr was entdeckt, dann klingelt gerne jederzeit kostenlos durch unter der 0800 007 0076. Danke, kommt gut durch.
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0: 9 Minuten nach 6 Uhr.
1: Hier ist die Radio Galaxy Morning Show an diesem Freitag und Leute, ich glaube, durch die Hitze haben die Menschen gerade komplett den Verstand verloren. Leute bestellen sich gerade ernsthaft einen Martini mit einer, Achtung, Pommes drin.
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1: Guten Morgen, Max, für euch hier am Start. Der sogenannte Chip Martini ist gerade einer der absoluten Drink-Trends. Statt Olive oder Zitrone landet da einfach eine einzelne knusprige Pommes im Glas. Das ist wieder so ein Trend, den kann ich überhaupt nicht nachvollziehen. Leute, das klingt doch mega eklig, oder? Und vor allem, wenn man dann kurz den Drink stehen lässt und dann kurz abwartet, dann ist doch die Pommes total lasch. Also, ich verstehe den Gedanken, dass man irgendwas Salziges noch irgendwie in den Drink gibt, zum Beispiel so eine Olive oder sowas. Aber nein, am Ende landet da eine Pommes drin, die irgendwie nach ein paar Sekunden völlig aufgeweicht ist. Ich kann es nicht verstehen, soll aber trotzdem gut schmecken, heißt es. Entstanden ist der Trend in so einer Londoner Bar und von dort aus ging das Ganze direkt ins Netz. Wenn ihr es mal ausprobieren wollt und quasi dickes Fell habt, auch bei den Temperaturen, das genaue Rezept zum Nachmachen findet ihr auf unserer Webseite auf radiogalaxy.de. Also wenn jetzt schon eine Pommes im Cocktail landet, dann vielleicht ja auch bald, keine Ahnung, der neue Leberkäse-Spritz in der Cocktailkarte.

20 nach 6. Leute, was war das denn bitte gestern Abend? Das Spiel Deutschland gegen Ecuador bei der Fußball-Weltmeisterschaft. Wir haben 2-1 verloren. Also sorry, ich bin mega enttäuscht von unserer deutschen Nationalmannschaft. Da hätte ich wirklich mehr erwartet. Also ich bin gestern auch vor dem Fernseher gesessen und dachte mir so, nee, das kann es doch eigentlich nicht sein. Also ich hoffe, wir sind dann am Montag ein bisschen besser gerüstet und wuppen das Ding am Montag. Ja, ich meine, wir sind ja aktuell alle so ein bisschen im WM-Fieber und ein bisschen Bayern steckt ja auch in dieser Fußball-Weltmeisterschaft, denn die Schuhe einiger der größten Fußballstars der Welt, die entstehen tatsächlich hier bei uns in Bayern, im mittelfränkischen Scheinfeld. Da gibt es bei Adidas eine Spezialabteilung, in der Maßschuhe für Topspieler wie Lionel Messi per Hand angefertigt werden. Da wird nichts einfach aus dem Regal genommen. Jeder Schnitt, jede Naht, jede Verstärkung am Ende werden individuell angepasst. Für ein paar Messi-Schuhe sitzt dort ein Profi ungefähr einen ganzen Arbeitstag. Das ist schon verrückt, oder? Also da mal vielleicht ein bisschen genauer drauf achten, auf die Schuhe der Fußballstars bei der Fußball-Weltmeisterschaft. Wir bringen euch gutes Wochenende mit den besten aktuellen Hits hier bei Radio Galaxy.

0: Minuten vor halb sieben.
1: Die Radio Galaxy Morning Show ist hier mit Max. Schön, dass ihr am Start seid. Wir haben für euch die besten aktuellen Hits, um in dieses Wochenende reinzustarten. Gleich mit Bebe Rexha, New Religion. Außerdem sind Lena und Nico Santos mit am Start mit Better. Und Tame Impala und Jenny. Darf auch aktuell auf keiner Sommerparty fehlen. Dracula.
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9: Ich bin Dominik Schweiger. Guten Morgen. Dämpfer für die deutsche Fußballnationalmannschaft bei der WM. Mit 1:2 hat das DFB-Team gegen Ecuador verloren, trotz des Führungstreffers von Leroy Sané nach nicht mal ganz 2 Minuten. Der Ausgleich ist schnell gefallen und dann hat Deutschland den Faden verloren. Trotzdem schaut Joshua Kimmich positiv nach vorn.
10: Wir dürfen nicht jedes Spiel 1-2 Gegentore bekommen. Wir müssen absolut die Ballverlustquote minimieren und dann können wir auch jeden schlagen.
9: Montag muss es dann besser werden, dann steht in Boston das 16. Finale an. Der Gegner steht noch nicht fest. Vom Fliegerhorst Wunsdorf in Niedersachsen aus startet heute Morgen ein Einsatzteam des Technischen Hilfswerks nach Venezuela. Knapp 50 Helferinnen und Helfer fliegen mit einer Bundeswehrmaschine ins Erdbebengebiet, um die Suche nach Verschütteten zu unterstützen. In Venezuela ist derzeit von 188 Toten und mehr als 1500 Verletzten die Rede. Unter den Trümmern werden noch weitere Opfer befürchtet. Die Lage in der Straße von Hormus bleibt angespannt und unübersichtlich. Die UN-Schifffahrtsorganisation hat eine geplante Evakuierungsaktion für gestrandete Schiffe erstmal gestoppt, nachdem ein Frachter angegriffen worden war. Eigentlich hatten die USA und der Iran erst vor einer Woche ein Rahmenabkommen für Frieden vereinbart. Die Straße von Hormus ist für den Welthandel sehr wichtig und sollte wieder offen sein. An den bayerischen Mittelschulen beginnen heute die Abschlussprüfungen für den qualifizierenden Abschluss. 43.000 Schülerinnen und Schüler müssen in der Früh antreten, bei Temperaturen deutlich über 30 Grad. Die Abiturienten in Bayern sind dagegen schon fertig. Sie bekommen heute ihre Zeugnisse und werden dann offiziell verabschiedet.
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11: 25 Grad in Langlau. Heute erneut sonnig, nochmal heißer der Galaxy-Wettertrend. Hitzewetter auch am Wochenende. Sonntag kommen gegen Abend Gewitter.
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11: Bitte Vorsicht auf der A7 Würzburg-Ulm. Zwischen Feuchtwangen-Kreisheim und Feuchtwangen-West liegen Gegenstände auf der Fahrbahn. Die neuesten Blitzer stehen in Sachsen-Barnsbach, in Höhe des Rathauses auf der B13, kurz vor der Heglauer Kreuzung im Wald und Gunzenhausen an der Jugendherberge. Dankeschön Holger, Andreas, Manuel und Christian.
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0: 6.38 Uhr.
1: Kommt gut in diesen Freitag. Hier ist die Radio Galaxy Morning Show. Schön, dass ihr mit am Start seid. Es ist richtig warm. Ich bin ja total froh, dass es hier im Studio bei mir eine Klimaanlage gibt. Im Gegensatz zu der Regie drüben, na, Lea, meine Kollegin, die schwitzt schon. Also da sieht man schon so ein paar, ne, Schweißperlen, die da runterlaufen. Nein, natürlich nicht. Man sieht natürlich nichts aus der Entfernung. Aber ich finde, bei den Temperaturen, da braucht man einfach zwischendurch auch am Arbeitsplatz eine Abkühlung. Deswegen mein Tipp, einfach auf die Arbeit eine Melone mitnehmen. Und wenn die so ein bisschen wässrig schmeckt, ist ja auch immer so ein Problem. Ne? Wenn die zu wässrig ist, dann schmeckt sie einfach nicht. Dann probiert mal den Hack aus. Einfach mal so ein bisschen Salz auf die Wassermelone streuen und dann soll es ja richtig gut schmecken. Das bringt nämlich so eine natürliche Süße der Melone zum Vorschein und die schmeckt dann nochmal viel, viel besser. Also, wenn ihr dann heute mal eine Melone isst, später, na, dann unbedingt mal diesen Lifehack ausprobieren. So, die besten Hacks, die gibt's hier bei uns bei Radio Galaxy. Schönes Wochenende euch.

0: 6.42 Uhr.
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0: 6.48 Uhr.
1: Seit dem Auftritt von Justin Bieber auf dem Coachella Festival ist die Welt wieder komplett im Bieber-Fieber, oder? Beauty and the Beat zum Beispiel wurde danach auch fleißig geklickt wieder auf den Streaming-Portalen und dadurch ist er auch wieder zurück in den Charts. Auf Platz 4 ist er aktuell und auch privat sorgt Justin für Schlagzeilen. Er hat auf Instagram die neue Unterwäsche-Kampagne seiner Frau Hailey geteilt. Die Bilder, die gehen total viral und zeigen, ja, Justin ist offenbar ziemlich stolz auf seine Frau. Hier ist für euch Radio Galaxy mit den besten aktuellen Hits. Ja,

0: Es ist kurz vor 7, ihr hört Radio Galaxy. Na, habt ihr vielleicht Bock, spontan an diesem Wochenende zu heiraten? Dann habe ich was für euch gleich hier bei uns bei Radio Galaxy. Außerdem mit am Start die besten aktuellen Hits mit Taylor Swift, Oh Polite und Shush ist mit am Start. Love Tonight.
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0: Punkt genau 7 Uhr.
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10: Ich bin Dominik Schweiger. Guten Morgen. Eine Niederlage zum Abschluss, aber kein Grund zur Sorge. Deutschland hat sein letztes Vorrundenspiel bei der Fußball-WM mit 1:2 gegen Ecuador verloren. Als Gruppensieger steht das DFB-Team trotzdem im 16. Finale. Auch Ecuador ist eine Runde weiter. Premiere für die Elfenbeinküste. Das Team zieht zum ersten Mal überhaupt in die K.O.-Runde einer Fußball-WM ein, nach einem 2:0 gegen Curaçao. Außerdem spielten Niederlande Tunesien 3:1 und Schweden Japan 1:1. Wir haben künftig ein Recht auf Reparatur. Der Bundestag hat am Abend beschlossen, dass diese EU-Richtlinie umgesetzt werden muss. Damit werden Hersteller gesetzlich verpflichtet, ihre Produkte wie etwa Handys oder Waschmaschinen während der üblichen Lebensdauer zu einem angemessenen Preis zu reparieren. Von der Industrie kommt Kritik. Mehr von Ronny Thorau.
11: Das neue Gesetz soll die Wegwerfmentalität beenden. Konkret werden die Hersteller verpflichtet, Geräte während ihrer üblichen Lebensdauer zu einem angemessenen Preis zu reparieren. Auch unabhängig von der Dauer der Produktgarantie, die meist kürzer ist. Außerdem müssen Geräte künftig reparierbar konstruiert sein. Damit soll zum Beispiel verhindert werden, dass Geräte mit Akkus gebaut werden, die man nicht tauschen kann.
10: Wenn der Bund neue Gesetze beschließt, soll er künftig auch den Großteil der Kosten übernehmen. Darauf haben sich Kanzler Merz und die Ministerpräsidenten geeinigt. Der Bund trägt künftig 80% der Kosten für Gesetze, die Länder und Kommunen finanziell belasten, zum Beispiel beim Ausbau der Ganztagsbetreuung an Grundschulen. Merz sprach von einem neuen Kapitel in den Beziehungen zwischen Bund und Ländern. Für die einen wird's heute nochmal richtig ernst, für die anderen ist die Schulzeit geschafft. An den bayerischen Mittelschulen beginnen heute die Abschlussprüfungen für den Quali. Rund 43.000 Schülerinnen und Schüler müssen bei Temperaturen deutlich über 30 Grad ran. Die Abiturientinnen und Abiturienten in Bayern haben es dagegen geschafft. Sie bekommen heute ihre Zeugnisse und werden offiziell verabschiedet.
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12: Mit Bianca Albert. Über einen ungewöhnlichen Unfall bei Burghaslach berichtet jetzt die Polizei. Demnach ist der Fahrer eines Pickups in Gleisenberg unterwegs, als er allein beteiligt von der Fahrbahn abkommt und gegen zwei massive Betonpfeiler einer Hofeinfahrt prallt. Durch den Aufprall wird einer der Pfeiler gegen die Hauswand geschleudert und hinterlässt dort deutlich sichtbare Risse. Der Fahrer wird leicht verletzt. Den Schaden im Auto schätzen die Beamten auf 20.000 Euro. Der Schaden am Haus liegt bei rund 40.000 Euro.
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13: 27 Grad in Bad Windsheim. Heute erneut sonnig, nochmal heißer der Galaxy Wetter Trend. Hitzewetter auch am Wochenende. Sonntag kommen gegen Abend Gewitter.
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13: Die neuesten Blitzer stehen in Sachsen-Barnsbach in Höhe des Rathauses auf der B13, kurz vor der Heglauer Kreuzung im Wald und Gunzenhausen an der Jugendherberge. Dankeschön Holger, Andreas, Manuel und Christian.
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0: 10 nach 7.
1: Der 26.06.2026. Doch eigentlich ein idealer Tag, um zu heiraten, oder? Max hier für euch bei Radio Galaxy. Wenn ihr sagt, ja, so eine Hochzeit wäre was, ganz spontan vielleicht heute heiraten. Ja, das ist heute tatsächlich möglich. Denn heute öffnet die Evangelische Landeskirche in Bayern ja zahlreiche Kirchen, um wirklich spontan sich gegenseitig das Ja-Wort zu geben. Ja, vielleicht habt ihr irgendwo im Kleiderschrank noch irgendwie ein weißes Kleid hängen, das dazu passt, oder irgendwie einen Anzug, der ja einigermaßen okay ist für eine Hochzeit. Dann auf nach Nürnberg zum Beispiel. Da öffnet heute die St. Martha Kirche in der Nürnberger Altstadt. Also auch noch eine richtig schöne Location, um spontan zu heiraten. Und dann das Datum dazu, ne? 26.06.2026. Perfekt eigentlich, um zu heiraten. Also, wenn ihr heute euch spontan das Ja-Wort gegeben habt, dann schickt mir gerne WhatsApp durch. 0800 007 0076. Hier ist die Radio Galaxy Morning Show.

0: 20 nach 7.
1: Hier ist die Radio Galaxy Morning Show. Schön, dass ihr mit am Start seid. Leute, es ist unfassbar heiß an diesem Wochenende. Das heißt, wir brauchen auf jeden Fall die ein oder andere Möglichkeit, sich abzukühlen, wenn es schon in der Wohnung so warm ist. Also klar, Badesee, Freibad geht natürlich immer. Aber es gibt auch viele andere Orte, an denen man sich einfach mal so ein bisschen abkühlen kann. Zum Beispiel ein Einkaufszentrum, ne? Also zum Beispiel mein Schuhladen um die Ecke hat zum Beispiel gepostet, dass man da tatsächlich auch hingehen kann, um sich abzukühlen, auch wenn man keine Schuhe kauft. Na, also könnte dann passieren, dass man vielleicht sich doch dabei erwischt, wenn man das ein oder andere Paar dann doch anprobiert und mitnimmt. Naja, also das ist auf jeden Fall eine Option. Einkaufszentrum, der Supermarkt ist auch immer relativ schön kühl. Auch die Bibliothek ist so ein Geheimtipp, ne? Da gibt es eine gratis Klimaanlage, es gibt vielleicht noch ein bisschen Wasser und man kann dabei ein Buch lesen. Na, egal was ihr macht an diesem Wochenende, die besten aktuellen Hits, die liefern wir hier für euch bei Radio Galaxy. Jetzt hier bei uns.

0: Quatsch. 3 Minuten vor halb 8.
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11: Ich bin Dominik Schweiger. Guten Morgen. Eine Niederlage zum Abschluss, aber kein Grund zur Sorge. Deutschland hat sein letztes Vorrundenspiel bei der Fußball-WM mit 1:2 gegen Ecuador verloren. Als Gruppensieger steht das DFB-Team trotzdem im 16-Finale. Auch Ecuador ist eine Runde weiter. Premiere für die Elfenbeinküste. Das Team zieht zum ersten Mal überhaupt in die K.O.-Runde einer Fußball-WM ein, nach einem 2:0 gegen Curaçao. Außerdem spielten Niederlande Tunesien 3:1 und Schweden Japan 1:1. Wir haben künftig ein Recht auf Reparatur. Der Bundestag hat am Abend beschlossen, dass diese EU-Richtlinie umgesetzt werden muss. Damit werden Hersteller gesetzlich verpflichtet, ihre Produkte wie etwa Handys oder Waschmaschinen während der üblichen Lebensdauer zu einem angemessenen Preis zu reparieren. Von der Industrie kommt Kritik. Mehr von Ronny Thorau.
12: Das neue Gesetz soll die Wegwerfmentalität beenden. Konkret werden die Hersteller verpflichtet, Geräte während ihrer üblichen Lebensdauer zu einem angemessenen Preis zu reparieren. Auch unabhängig von der Dauer der Produktgarantie, die meist kürzer ist. Außerdem müssen Geräte künftig reparierbar konstruiert sein. Damit soll zum Beispiel verhindert werden, dass Geräte mit Akkus gebaut werden, die man nicht tauschen kann.
11: Wenn der Bund neue Gesetze beschließt, soll er künftig auch den Großteil der Kosten übernehmen. Darauf haben sich Kanzler Merz und die Ministerpräsidenten geeinigt. Der Bund trägt künftig 80% der Kosten für Gesetze, die Länder und Kommunen finanziell belasten, zum Beispiel beim Ausbau der Ganztagsbetreuung an Grundschulen. Merz sprach von einem neuen Kapitel in den Beziehungen zwischen Bund und Ländern. Für die einen wird's heute nochmal richtig ernst, für die anderen ist die Schulzeit geschafft. An den bayerischen Mittelschulen beginnen heute die Abschlussprüfungen für den Quali. Rund 43.000 Schülerinnen und Schüler müssen bei Temperaturen deutlich über 30 Grad ran. Die Abiturientinnen und Abiturienten in Bayern haben es dagegen geschafft. Sie bekommen heute ihre Zeugnisse und werden offiziell verabschiedet.
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3: Mit Bianca Albert. Die große Hitze sorgt dafür, dass mittlerweile erste Veranstaltungen in der Region an diesem Wochenende abgesagt werden. Das Bayerische Jugendherbergswerk wollte etwa in der Nürnberger Jugendherberge auf der Kaiserburg sein 100. Gründungsjubiläum feiern. Nachdem jetzt dort allerdings die Klimaanlage ausgefallen ist und man die Reise insbesondere den älteren Gästen nicht zumuten will, haben sich die Organisatoren entschieden, das Jubiläum an einem anderen Datum nachzuholen. Auch die Expo Nea mit über 100 Unternehmen aus dem Kreis Neustadt-Eichstätt-Windsheim ist aufgrund der Hitze und möglicher Unwetter abgesagt worden, heißt es in einer Pressemitteilung.
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13: 25 Grad in Langlau. Heute erneut sonnig, nochmal heißer der Galaxy-Wettertrend. Hitzewetter auch am Wochenende. Sonntag kommen gegen Abend Gewitter.
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13: Die neuesten Blitzer stehen in Großenried. In Sachsen-Beansbach in Höhe des Rathauses B13 zwischen Moamsee und Merkendorf und in Gunzenhausen an der Jugendherberge. Dankeschön Holger, Andreas, Martin, Dani, Manuel, Christian und Hanna.
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0: 20 vor 8.
1: Leute, was war da denn los? Max hier für euch bei Radio Galaxy. Ja, gestern das WM-Spiel Deutschland gegen Ecuador. Deutschland hat 1-2 verloren. Also ich kann da wirklich nur mit dem Kopf schütteln. Meine Kollegin Lea aus der Regie hat mir vorhin schon erzählt, sie hat das Spiel gar nicht erst geschaut. Lea, ganz ehrlich, du hast da wirklich überhaupt nichts verpasst. Ich habe mit ein paar Kumpels geschaut und die, die normalerweise bei jedem Pass mitfiebern, ja, die haben vor allem eins gemacht gestern. Sie haben sich aufgeregt und ich kann es absolut nachvollziehen. Lange Zeit zum Ärgern bleibt aber nicht. Schon am Montag steht das 16. Finale an gegen einen noch unbekannten Gruppendritten und sollte Deutschland weiterkommen, könnte im Achtelfinale sogar Vize-Weltmeister Frankreich oder Norwegen warten. Jetzt muss auf jeden Fall eine deutliche Steigerung her. Ich bin gespannt. Wir drücken natürlich unseren Jungs fleißig die Daumen. Hier sind für euch die besten aktuellen Hits bei Radio Galaxy.

0: 7.43 Uhr.
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0: 10 vor 8.
1: Hier ist die Radio Galaxy Morning Show an diesem Freitag. Die besten aktuellen Hits, die gibt's bei uns jetzt mit einem Song aus dem Jahr 2010. Und der ist auch wieder total aktuell von Katy Perry. The One That Got Away geht richtig ab, gerade auf Instagram und TikTok. Und ich finde, der Song, der klingt auch irgendwie nach 2026 und vor allem auch so ein bisschen nach Sommerfeeling.

0: Was ist euer persönlicher Sommerdrink? Max hier für euch bei Radio Galaxy. Guten Morgen zusammen. Ja, es gibt gleich einen ganz besonderen Sommerdrink, kann ich euch sagen. Im Trend-Update um 10 nach 8. Außerdem die besten aktuellen Hits hier bei uns. Gleich mit Alex Warren und seinem Fever Dream. Außerdem ist Offenbach mit am Start und Holy Humberstone. Die besten aktuellen Hits.
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9: Ich bin Dominik Schweiger. Guten Morgen. Jetzt nur nicht den Kopf hängen lassen. Die deutsche Fußballnationalmannschaft hat das letzte Gruppenspiel bei der WM gegen Ecuador mit 1:2 verloren. Jetzt geht's ins 16. Finale. Thomas Bremser berichtet.
10: Es ist ein Dämpfer zur richtigen Zeit und hoffentlich ein Weckruf. Mit der bisher schwächsten Turnierleistung beendet das deutsche Team die Gruppenphase, trotz der ganz frühen Führung durch Leroy Sané. Danach zeigt das deutsche Team viele Schwächen, wirkt fahrig und unkonzentriert. Der Siegtreffer nach rund 80 Minuten völlig verdient. Die Fans in den gelben Trikots rasten förmlich aus. Ecuador hat sich für die K.O.-Phase qualifiziert.
9: Wenn der Bund neue Gesetze beschließt, sollen Länder und Kommunen künftig weniger auf den Kosten sitzen bleiben. Darauf haben sich Kanzler Merz und die Ministerpräsidenten geeinigt. Künftig übernimmt der Bund 80% der Kosten, wenn neue Gesetze Länder und Kommunen mit mehr als 200 Millionen Euro belasten. Da geht's etwa um die Ganztagsbetreuung in Grundschulen. Künftig gelte, wer bestellt, der bezahlt, so der Kanzler. Kaputt heißt künftig nicht mehr automatisch neu kaufen. Der Bundestag hat ein Recht auf Reparatur beschlossen und setzt damit eine EU-Richtlinie um. Hersteller von Waschmaschinen, Tablets, E-Bikes oder anderen Elektrogeräten müssen defekte Produkte künftig zu einem angemessenen Preis reparieren. Außerdem sollen neue Geräte leichter zu reparieren sein. Fest verbaute Akkus, zum Beispiel in Handys, sollen damit der Vergangenheit angehören. Bei der Hitze zieht es viele Menschen an den See oder ins Freibad. Leider hat die Badesaison seit Mai in Bayern schon 15 Menschen das Leben gekostet. Die meisten Badeunfälle passieren nach Angaben der Wasserwacht in Seen. Besonders häufig betroffen waren junge Männer und Senioren. Letztes Wochenende sind unter anderem ein Schwimmanfänger und ein Nichtschwimmer gestorben.
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11: Mit Bianca Albert. Eine frühere Polizeiangestellte hat beschlagnahmte Gelder aus der Asservatenkammer gestohlen und muss dafür jetzt 3 Jahre ins Gefängnis. Beim Prozess vor dem Landgericht Nürnberg-Fürth hatte die Frau gestanden, insgesamt 200.000 Euro an sich genommen zu haben. Ein Großteil der Summe ist wieder in der Hand des Staates. Rund 65.000 Euro muss die Frau noch zurückzahlen. Ihr Ex-Freund hatte einen Teil des Geldes aufbewahrt und erhielt dafür 1,5 Jahre Haft auf Bewährung. Das Urteil ist noch nicht rechtskräftig.
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12: 27 Grad in Bad Windsheim. Heute erneut sonnig, nochmal heißer der Galaxy Wetter Trend. Hitzewetter auch am Wochenende. Sonntag kommen gegen Abend Gewitter.
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12: Die neuesten Blitzer stehen in Großenried gegenüber der Kirche. In Sachsen-Wahnsbach in Höhe des Rathauses in Kagenhof. Dann B13 zwischen Murmsee und Merkendorf. Gunzenhausen, Jugendherberge und Reuchtlingen, Senefelder Schule. Dankeschön, Andreas, Holger, Martin, Dani, Manuel, Heidi, Christian und Hanna.
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0: Hier ist die Radio Galaxy Morning Show an diesem Freitag. Und Leute, ich glaube, durch die Hitze haben die Menschen gerade komplett den Verstand verloren. Leute bestellen sich gerade ernsthaft einen Martini mit einer, Achtung, Pommes drin.
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0: Guten Morgen, Max, für euch hier am Start. Der sogenannte Chip Martini ist gerade einer der absoluten Drink-Trends. Statt Olive oder Zitrone landet da einfach eine einzelne knusprige Pommes im Glas. Das ist wieder so ein Trend, den kann ich überhaupt nicht nachvollziehen. Leute, das klingt doch mega eklig, oder? Und vor allem, wenn man dann kurz den Drink stehen lässt und dann kurz abwartet, dann ist doch die Pommes total lasch. Also, ich verstehe den Gedanken, dass man irgendwas Salziges noch irgendwie in den Drink gibt, zum Beispiel so eine Olive oder sowas. Aber nein, am Ende landet da eine Pommes drin, die irgendwie nach ein paar Sekunden völlig aufgeweicht ist. Ich kann es nicht verstehen, soll aber trotzdem gut schmecken, heißt es. Entstanden ist der Trend in so einer Londoner Bar und von dort aus ging das Ganze direkt ins Netz. Wenn ihr es mal ausprobieren wollt und quasi dickes Fell habt, auch bei den Temperaturen, das genaue Rezept zum Nachmachen findet ihr auf unserer Webseite auf radiogalaxy.de. Also wenn jetzt schon eine Pommes im Cocktail landet, dann vielleicht ja auch bald, keine Ahnung, der neue Leberkäse-Spritz in der Cocktailkarte.

Leute, was war das denn bitte gestern Abend? Das Spiel Deutschland gegen Ecuador bei der Fußball-Weltmeisterschaft. Wir haben 2-1 verloren. Also sorry, ich bin mega enttäuscht von unserer deutschen Nationalmannschaft. Da hätte ich wirklich mehr erwartet. Also ich bin gestern auch vor dem Fernseher gesessen und dachte mir so, nee, das kann es doch eigentlich nicht sein. Also ich hoffe, wir sind dann am Montag ein bisschen besser gerüstet und wuppen das Ding am Montag. Ja, ich meine, wir sind ja aktuell alle so ein bisschen im WM-Fieber und bisschen Bayern steckt ja auch in dieser Fußball-Weltmeisterschaft, denn die Schuhe einiger der größten Fußballstars der Welt, die entstehen tatsächlich hier bei uns in Bayern, im mittelfränkischen Scheinfeld. Da gibt es bei Adidas eine Spezialabteilung, in der Maßschuhe für Topspieler wie Lionel Messi per Hand angefertigt werden. Da wird nichts einfach aus dem Regal genommen. Jeder Schnitt, jede Naht, jede Verstärkung am Ende werden individuell angepasst. Für ein paar Messi-Schuhe sitzt dort ein Profi ungefähr einen ganzen Arbeitstag. Das ist schon verrückt, oder? Also da mal vielleicht ein bisschen genauer drauf achten, auf die Schuhe der Fußballstars bei der Fußball-Weltmeisterschaft. Wir bringen euch gutes Wochenende mit den besten aktuellen Hits hier bei Radio Galaxy.

0: Hier ist die Radio Galaxy Morning Show. Wir haben für euch gleich wieder die besten aktuellen Hits mit am Start. So ein bisschen Selbstliebe von Kamrat mit Hug Yourself. Nico Santos ist mit am Start. Play with Fire. Und wir bringen euch mit Jennifer Lopez und David Guetta und Save Tonight durch diesen Morgen. Ich finde, der klingt auf jeden Fall richtig nach Sommer. Die besten aktuellen Hits gleich.
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8: Ich bin Dominik Schweiger. Guten Morgen. Jetzt nur nicht den Kopf hängen lassen. Die deutsche Fußballnationalmannschaft hat das letzte Gruppenspiel bei der WM gegen Ecuador mit 1:2 verloren. Jetzt geht's ins 16. Finale. Thomas Bremser berichtet.
9: Es ist ein Dämpfer zur richtigen Zeit und hoffentlich ein Weckruf. Mit der bisher schwächsten Turnierleistung beendet das deutsche Team die Gruppenphase, trotz der ganz frühen Führung durch Leroy Sané. Danach zeigt das deutsche Team viele Schwächen, wirkt fahrig und unkonzentriert. Der Siegtreffer nach rund 80 Minuten völlig verdient. Die Fans in den gelben Trikots rasten förmlich aus. Ecuador hat sich für die K.O.-Phase qualifiziert.
8: Wenn der Bund neue Gesetze beschließt, sollen Länder und Kommunen künftig weniger auf den Kosten sitzen bleiben. Darauf haben sich Kanzler Merz und die Ministerpräsidenten geeinigt. Künftig übernimmt der Bund 80% der Kosten, wenn neue Gesetze Länder und Kommunen mit mehr als 200 Millionen Euro belasten. Da geht's etwa um die Ganztagsbetreuung in Grundschulen. Künftig gelte, wer bestellt, der bezahlt, so der Kanzler. Kaputt heißt künftig nicht mehr automatisch neu kaufen. Der Bundestag hat ein Recht auf Reparatur beschlossen und setzt damit eine EU-Richtlinie um. Hersteller von Waschmaschinen, Tablets, E-Bikes oder anderen Elektrogeräten müssen defekte Produkte künftig zu einem angemessenen Preis reparieren. Außerdem sollen neue Geräte leichter zu reparieren sein. Fest verbaute Akkus, zum Beispiel in Handys, sollen damit der Vergangenheit angehören. Bei der Hitze zieht es viele Menschen an den See oder ins Freibad. Leider hat die Badesaison seit Mai in Bayern schon 15 Menschen das Leben gekostet. Die meisten Badeunfälle passieren nach Angaben der Wasserwacht in Seen. Besonders häufig betroffen waren junge Männer und Senioren. Letztes Wochenende sind unter anderem ein Schwimmanfänger und ein Nichtschwimmer gestorben.
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10: 29 Grad in Nenzlingen. Heute erneut sonnig, nochmal heißer der Galaxy-Wetter-Trend. Hitzewetter auch am Wochenende. Sonntag kommen gegen Abend Gewitter.
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10: Die neuesten Blitzer stehen in Großenried gegenüber der Kirche. In Sachsen bei Ansbach in Höhe des Rathauses in Kagenhof. Dann B13 zwischen Mur am See und Merkendorf. Gunzenhausen, Jugendherberge und Reuchtlingen, Senefelder Schule. Dankeschön Andreas, Holger, Martin, Dani, Manuel, Heidi, Christian und Hanna.
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Kommt gut in diesen Freitag. Hier ist die Radio Galaxy Morning Show. Schön, dass ihr mit am Start seid. Es ist richtig warm. Ich bin da total froh, dass es hier im Studio bei mir eine Klimaanlage gibt. Im Gegensatz zu der Regie drüben, ne? Lea, meine Kollegin, die schwitzt schon. Also da sieht man schon so ein paar, ne? Schweißperlen, die da runterlaufen. Nein, natürlich nicht. Man sieht natürlich nichts aus der Entfernung. Aber ich finde, bei den Temperaturen, da braucht man einfach zwischendurch auch am Arbeitsplatz eine Abkühlung. Deswegen mein Tipp, einfach auf die Arbeit eine Melone mitnehmen. Und wenn die so ein bisschen wässrig schmeckt, ist ja auch immer so ein Problem. Ne? Wenn die zu wässrig ist, dann schmeckt sie einfach nicht. Dann probiert mal den Hack aus. Einfach mal so ein bisschen Salz auf die Wassermelone streuen und dann soll es ja richtig gut schmecken. Das bringt nämlich so eine natürliche Süße der Melone zum Vorschein und die schmeckt dann nochmal viel, viel besser. Also, wenn ihr dann heute mal eine Melone isst später, na, dann unbedingt mal diesen Lifehack ausprobieren. So, die besten Hacks, die gibt's hier bei uns bei Radio Galaxy. Schönes Wochenende euch.

Es ist richtig heiß hier bei uns in der Region. Bis zu 35 Grad heute an diesem Freitag. Da klebt alles. Also zumindest, wenn man draußen unterwegs ist. Und jetzt stellt euch mal das komplette Gegenteil vor. Schneesturm, norwegische Fjorde, eisige Luft. Genau diese Stimmung war nämlich die Inspiration für den gerade

total gehypten Song. Ganz ehrlich, macht richtig Spaß, sich das vorzustellen. Also kühlen wir ab mit einer ganz entspannten Nummer von The Bowser mit Magnetic. 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

0: Es ist richtig heiß hier bei uns in der Region und wir bei Radio Galaxy liefern euch die besten aktuellen Hits zum Abkühlen. Gleich mit Bebe Rexha, die hat sich Faithless Insomnia gepackt und eine 2026er Version draus gemacht. Klingt richtig, richtig fresh. New Religion gibt's gleich auf die Ohren, außerdem The Weeknd und wir haben Kato mit dabei. Richtig viel Power mit Turn the Lights Off.
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8: Eine Minute nach 9.
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11: Ich bin Dominik Schweiger. Guten Morgen. Wenn der Bund neue Gesetze beschließt, soll er künftig auch den Großteil der Kosten übernehmen. Darauf haben sich Kanzler Merz und die Ministerpräsidenten geeinigt. Der Bund trägt künftig 80% der Kosten für Gesetze, die Länder und Kommunen finanziell belasten, also etwa beim Ausbau der Ganztagsbetreuung an Grundschulen. Merz sprach von einem neuen Kapitel in den Beziehungen zwischen Bund und Ländern. Wir haben künftig ein Recht auf Reparatur. Der Bundestag hat am Abend beschlossen, dass diese EU-Richtlinie umgesetzt werden muss. Damit werden Hersteller gesetzlich verpflichtet, ihre Produkte, wie zum Beispiel Handys oder Waschmaschinen, während der üblichen Lebensdauer zu einem angemessenen Preis zu reparieren. Von der Industrie kommt Kritik. Mehr von Ronny Thorau.
12: Das neue Gesetz soll die Wegwerfmentalität beenden. Konkret werden die Hersteller verpflichtet, Geräte während ihrer üblichen Lebensdauer zu einem angemessenen Preis zu reparieren. Auch unabhängig von der Dauer der Produktgarantie, die meist kürzer ist. Außerdem müssen Geräte künftig reparierbar konstruiert sein. Damit soll zum Beispiel verhindert werden, dass Geräte mit Akkus gebaut werden, die man nicht tauschen kann.
11: Wer heute einkaufen geht, muss sich teilweise auf leere Kassen oder längere Wartezeiten einstellen. Die Gewerkschaft Verdi hat im bayerischen Handel zu Warnstreiks aufgerufen. Betroffen sind laut Verdi rund 100 Betriebe, darunter Supermärkte, Discounter sowie IKEA oder H&M. In Augsburg ist am Mittag eine zentrale Kundgebung geplant. Der Gewerkschaft ist das bisherige Angebot der Arbeitgeber zu niedrig. Sie will deutlich mehr Geld für die Beschäftigten. Eine Niederlage zum Abschluss, aber kein Grund zur Sorge. Deutschland hat sein letztes Vorrundenspiel bei der Fußball-WM mit 1:2 gegen Ecuador verloren. Als Gruppensieger steht das DFB-Team trotzdem im 16-Finale. Auch Ecuador ist eine Runde weiter.
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13: Mit Bianca Albert. Über einen ungewöhnlichen Unfall bei Burghaslach berichtet jetzt die Polizei. Demnach ist der Fahrer eines Pickups in Gleisenberg unterwegs, als er allein beteiligt von der Fahrbahn abkommt und gegen zwei massive Betonpfeiler einer Hofeinfahrt prallt. Durch den Aufprall wird einer der Pfeiler gegen die Hauswand geschleudert und hinterlässt dort deutlich sichtbare Risse. Der Fahrer wird leicht verletzt, den Schaden im Auto schätzen die Beamten auf 20.000 Euro, der Schaden im Haus liegt bei rund 40.000 Euro.
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14: 29 Grad in Gunzenhausen. Heute erneut sonnig, nochmal heißer der Galaxy Wetter Trend. Hitzewetter auch am Wochenende. Sonntag kommen gegen Abend Gewitter.
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14: Die neuesten Blitzer stehen in Großenried gegenüber der Kirche. In Sachsen-Wahnsbach in Höhe des Rathauses in Kagenhof. Dann B13 zwischen Murmsee und Merkendorf. Gunzenhausen, Jugendherberge und Reuchtlingen, Senefelder Schule. Dankeschön, Andreas, Holger, Martin, Dani, Manuel, Heidi, Christian und Hanna.
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0: 10 Minuten nach 9.
1: Der 26.06.2026. Doch eigentlich ein idealer Tag, um zu heiraten, oder? Max hier für euch bei Radio Galaxy. Wenn ihr sagt, ja, so eine Hochzeit wäre was, ganz spontan vielleicht heute heiraten. Ja, das ist heute tatsächlich möglich. Denn heute öffnet die Evangelische Landeskirche in Bayern ja zahlreiche Kirchen, um wirklich spontan sich gegenseitig das Ja-Wort zu geben. Ja, vielleicht habt ihr irgendwo im Kleiderschrank noch irgendwie ein weißes Kleid hängen, das dazu passt. Oder ein Anzug, der ja einigermaßen okay ist für eine Hochzeit. Dann auf nach Nürnberg zum Beispiel. Da öffnet heute die St. Martha Kirche in der Nürnberger Altstadt. Also auch noch eine richtig schöne Location, um spontan zu heiraten. Und dann das Datum dazu, ne? 26.06.2026. Perfekt eigentlich, um zu heiraten. Also, wenn ihr heute euch spontan das Ja-Wort gegeben habt, dann schickt mir gerne WhatsApp durch. 0800 007 0076. Hier ist die Radio Galaxy Morning Show.

0: 9.21 Uhr.
1: Hier ist die Radio Galaxy Morning Show. Schön, dass ihr mit am Start seid. Leute, es ist unfassbar heiß an diesem Wochenende. Das heißt, wir brauchen auf jeden Fall die ein oder andere Möglichkeit, sich abzukühlen, wenn es schon in der Wohnung so warm ist. Also klar, Badesee, Freibad geht natürlich immer. Aber es gibt auch viele andere Orte, an denen man sich einfach mal so ein bisschen abkühlen kann. Zum Beispiel ein Einkaufszentrum, ne? Also zum Beispiel mein Schuhladen um die Ecke hat zum Beispiel gepostet, dass man da tatsächlich auch hingehen kann, um sich abzukühlen, auch wenn man keine Schuhe kauft. Na, also könnte dann passieren, dass man vielleicht sich doch dabei erwischt, wenn man das ein oder andere Paar dann doch anprobiert und mitnimmt. Naja, also das ist auf jeden Fall eine Option. Einkaufszentrum, der Supermarkt ist auch immer relativ schön kühl. Auch die Bibliothek ist so ein Geheimtipp. Ne? Da gibt es eine gratis Klimaanlage, es gibt vielleicht noch ein bisschen Wasser und man kann dabei ein Buch lesen. Na? Egal, was ihr macht an diesem Wochenende, die besten aktuellen Hits, die liefern wir hier für euch bei Radio Galaxy. Jetzt hier bei uns.

0: 2 Minuten vor 9:30.
1: Es ist 9:50, ihr hört Radio Galaxy und der Alex hat mir gerade geschrieben per WhatsApp ins Studio 0800 007 0076. Er hat mir geschrieben, dass er einen Schuhladen hat und er hat gerade eben auf Instagram gepostet, dass auch explizit die Leute heute natürlich bei ihm willkommen sind, die sich einfach so ein bisschen abkühlen wollen. Also man muss nicht unbedingt Schuhe kaufen, um sich abzukühlen, man kann da auch einfach so vorbeischauen. Aber ja, ich verstehe das, wenn man dann eh schon mal da ist, dann schaut man und vielleicht findet man ja doch das ein oder andere Paar. Egal wie ihr in dieses Wochenende startet, die besten aktuellen Hits, die gibt's bei uns auch gleich nach 9:30 mit Taylor Swift, Opalite. Pink ist mit am Start und der hier kann auf jeden Fall auf jeder Sommerparty aktuell laufen. Tame Impala und Jenny mit Dracula.
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16: 29 Grad in Nenzlingen. Heute erneut sonnig, nochmal heißer der Galaxy-Wettertrend. Hitzewetter auch am Wochenende. Sonntag kommen gegen Abend Gewitter.
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16: Die neuesten Blitzer stehen in Großenried gegenüber der Kirche. In Sachsen-Wahnsbach in Höhe des Rathauses in Kagenhof. Dann B13 zwischen Mur am See und Merkendorf. Gunzenhausen, Jugendherberge und Reuchtlingen, Senefelder Schule. Dankeschön Andreas, Holger, Martin, Dani, Manuel, Heidi, Christian und Hanna.
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0: 9.38 Uhr.
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0: 9.42 Uhr.
1: Leute, was war da denn los? Max hier für euch bei Radio Galaxy. Ja, gestern das WM-Spiel Deutschland gegen Ecuador. Deutschland hat 1-2 verloren. Also ich kann da wirklich nur mit dem Kopf schütteln. Meine Kollegin Lea aus der Regie hat mir vorhin schon erzählt, sie hat das Spiel gar nicht erst geschaut. Lea, ganz ehrlich, du hast da wirklich überhaupt nichts verpasst. Ich habe mit ein paar Kumpels geschaut und die, die normalerweise bei jedem Pass mitfiebern, ja, die haben vor allem eins gemacht gestern. Sie haben sich aufgeregt und ich kann es absolut nachvollziehen. Lange Zeit zum Ärgern bleibt aber nicht. Schon am Montag steht das 16. Finale an gegen einen noch unbekannten Gruppendritten und sollte Deutschland weiterkommen, könnte im Achtelfinale sogar Vize-Weltmeister Frankreich oder Norwegen warten. Jetzt muss auf jeden Fall eine deutliche Steigerung her. Ich bin gespannt. Wir drücken natürlich unseren Jungs fleißig die Daumen. Hier sind für euch die besten aktuellen Hits bei Radio Galaxy.

0: 9.49 Uhr.
1: Hier ist die Radio Galaxy Morning Show an diesem Freitag. Und Leute, ich glaube, durch die Hitze haben die Menschen gerade komplett den Verstand verloren. Leute bestellen sich gerade ernsthaft einen Martini mit einer, Achtung, Pommes drin.
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1: Guten Morgen, Max, für euch hier am Start. Der sogenannte Chip Martini ist gerade einer der absoluten Drink-Trends. Statt Olive oder Zitrone landet da einfach eine einzelne knusprige Pommes im Glas. Das ist wieder so ein Trend, den kann ich überhaupt nicht nachvollziehen. Leute, das klingt doch mega eklig, oder? Und vor allem, wenn man dann kurz den Drink stehen lässt und dann kurz abwartet, dann ist doch die Pommes total lasch. Also, ich verstehe den Gedanken, dass man irgendwas Salziges noch irgendwie in den Drink gibt, zum Beispiel so eine Olive oder sowas. Aber nein, am Ende landet da eine Pommes drin, die irgendwie nach ein paar Sekunden völlig aufgeweicht ist. Ich kann es nicht verstehen, soll aber trotzdem gut schmecken, heißt es. Entstanden ist der Trend in so einer Londoner Bar und von dort aus ging das Ganze direkt ins Netz. Wenn ihr es mal ausprobieren wollt und quasi dickes Fell habt, auch bei den Temperaturen, das genaue Rezept zum Nachmachen findet ihr auf unserer Webseite auf radiogalaxy.de. Also wenn jetzt schon eine Pommes im Cocktail landet, dann vielleicht ja auch bald, keine Ahnung, der neue Leberkäse-Spritz in der Cocktailkarte.
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0: Hallo Stürze hier, bis gleich ab 10 in Radio Galaxy bei der Arbeit.
1: Leute, der Countdown Richtung Wochenende läuft. Maxi für euch bei Radio Galaxy. Wir bringen euch mit den besten aktuellen Hits in dieses Wochenende rein. Gleich mit Teddy Swims, Mr. Know-It-All, Doshi ist mit am Start und Dermot Kennedy.
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4: Ich bin Dominik Schweiger. Fast zwei Jahre nach dem Anschlag auf den Magdeburger Weihnachtsmarkt ist das Urteil gefallen. Der Todesfahrer ist zu lebenslanger Haft verurteilt worden. Das Landgericht Magdeburg stellte außerdem die besondere Schwere der Schuld fest. Eine spätere Sicherungsverwahrung bleibt damit möglich. Der Mann hatte Ende 2024 sechs Menschen getötet und zahlreiche weitere verletzt. Die Bundesregierung will ja die Rente reformieren und sich dabei an die Vorschläge ihrer eingesetzten Rentenkommission halten. Die Vorschläge kommen unter anderem bei Gewerkschaften aber nicht gut an. Der Deutsche Gewerkschaftsbund hat mit seiner Rentenkommission Gegenvorschläge. Fiona Reinert berichtet.
5: Der Deutsche Gewerkschaftsbund setzt auf zwei Säulen. Die erste ist eine verpflichtende betriebliche Rente. Die zweite ist die gesetzliche Rente. Hier soll das Rentenniveau schrittweise wieder angehoben werden. Bezahlt werden soll das zum Teil mit höheren Beiträgen und einem höheren Zuschuss aus dem Bundeshaushalt. Außerdem sollen auch hohe Einkommen und große Vermögen herangezogen werden.
4: Straßen, Brücken oder Bahnstrecken sollen künftig schneller gebaut werden können. Der Bundestag hat dafür die Klagerechte von Umweltverbänden eingeschränkt. Künftig stoppt eine Klage ein Infrastrukturprojekt nicht mehr automatisch. Ob ein Baustopp nötig ist, sollen stattdessen die Gerichte entscheiden. Heute könnte es so heiß werden wie noch nie in diesem Jahr. Der Deutsche Wetterdienst hält örtlich sogar bis zu 41 Grad für möglich. Auch in Bayern wird es am Untermain besonders heiß. In München sorgen bei der morgigen Christopher Street Day Parade Trinkwasserbrunnen und Sprühstationen für Abkühlung. An der Donau werden wegen der Hitze Baggerarbeiten gestoppt, damit der Sauerstoffgehalt im Wasser nicht weiter sinkt.
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6: Mit Bianca Albert. Regen war in den letzten Tagen nicht in Sicht und es ist heiß in Mittelfranken. Weil die Waldbrandgefahr deswegen weiter sehr hoch ist, werden auch an diesem Wochenende die Luftbeobachter aufsteigen. Wie die Regierung von Mittelfranken mitteilt, fliegen die Ehrenamtlichen dabei eine vorgegebene Route ab. Im Brandfall kann die Feuerwehr so schnell an den Einsatzort gelangen. Weiter gilt absolutes Rauch- und Feuerverbot im Wald, keine Zigaretten aus dem Auto werfen und nicht im Wald oder auf Wiesen parken. Hier kann sich der Untergrund durch heiße Katalysatoren entzünden.
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7: 31 Grad haben wir in Gunzenhausen. Heute ja, bleibt es natürlich sonnig und heiß, der Galaxy-Wettertrend. Hitzewetter auch am Wochenende. Sonntag kommen gegen Abend Gewitter.
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7: Neu zum Blitzer stehen in Kagenhof auf der B13 zwischen Wormsee und Merkendorf, Treuchtlingen, Zehnefelder Schule und zwischen Weißendorf und Retzelsdorf. Dankeschön an Reinhold, Andrea, Manuel, Martin, Dani und Heidi.
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7: Servus, Stürze hier. Schönen Vormittag, auch heute wieder. Ein Hitzetag, passt auf euch auf. Ich habe hier im Studio einen kleinen Ventilator. Aber der hilft nicht so wirklich. Ist eigentlich ein bisschen so, als würde man einfach von Ober- und Unterhitze auf Umluft wechseln.

0: Bruno Mars. I just might.
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0: Hier ist Radio Galaxy mit dem besten aktuellen Hits um 16 nach 10. Was für ein Spiel gestern. Zwar nicht von uns, aber immerhin. Die deutsche Nationalelf hat 2:1 ja gegen Ecuador verloren. Es war aber ja schon vorher klar, dass wir für das 16. Finale qualifiziert sind. Das ist am späten Montagabend. Der Gegner allerdings, der steht noch gar nicht fest. Aus New York, Radio Galaxy Reporter Thomas.
2: Der Bundestrainer und sein Team haben sich die wahrscheinlichsten Gegner schon angeguckt in einer Videoanalyse, zum Beispiel Paraguay und Australien. Ganz konkret wissen wir das erst nach dem Ende des letzten Gruppenspiels unserer Zeit hier gegen Mitternacht.
3: Ich glaube, kann sich jeder vorstellen, dass es bessere Konstellationen gibt, als die Samstagnacht durchzuschruppen, um dann am Sonntag der Mannschaft den Gegner vorzustellen.
2: Eine Trainingseinheit bleibt dem Team dann nur noch, um sich auf den Gegner vorzubereiten.

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1: Ja, ziemlich heiß sieht's aus. 31 Grad aktuell in Ortenau. Heute bleibt's sonnig, der Galaxy Wettertrend. Hitzewetter auch am Wochenende. Sonntag kommt dann gegen Abend Gewitter.
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1: Aus dem Blitzer stehen Treuchtlingen an der Szenefelder Schule zwischen Weißendorf und Retzelsdorf. Dankeschön an Reinhold und Andrea.
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Hier ist Radio Galaxy mit dem besten aktuellen Hits. Um 10 nach halb 11. Habt ihr das mitbekommen? NRW-Medienminister Liminski hat jetzt zwei deutsche Fernsehstars verwechselt, war im Flugzeug nach Berlin und da hat der CDU-Politiker den Jörg Pilawa angequatscht. Und zwar ist Kai Pflaume. Ich weiß jetzt gar nicht genau, wie das aufgelöst wurde. Wahrscheinlich hat er gesagt, aber ich bin doch Jörg Pilawa. Und Liminski dann, wer weiß denn sowas? Yeah.

0: Raiders. Mercy. 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
11: Ich bin Gregor Jussi Moser. Bei Volkswagen steht offenbar der nächste große Einschnitt an. Laut einem Bericht des Manager-Magazins plant Konzernchef Blume einen deutlich größeren Umbau als bisher bekannt. 100.000 Stellen könnten in den nächsten Jahren wegfallen. Auch vier deutsche Werke stehen demnach auf der Kippe. Der Konzern hat sich bisher nicht zu dem Bericht geäußert. Im Prozess nach dem Anschlag auf den Magdeburger Weihnachtsmarkt ist jetzt ein Urteil gefallen. Das Landgericht hat den Täter zu lebenslanger Haft verurteilt. Das Gericht stellte die besondere Schwere der Schuld fest. Damit bleibt eine spätere Sicherungsverwahrung möglich. Bei dem Anschlag Ende 2024 waren 6 Menschen ums Leben gekommen. Zum ersten Mal könnte an einem Tag im Juni die historische 40-Grad-Marke geknackt werden. Besonders heiß wird laut Deutschem Wetterdienst am Oberrhein bis zum Rhein-Main-Gebiet. Fiona Reinhardt berichtet.
12: Die bisher höchste gemessene Temperatur an einem Junitag liegt bei 39,6 Grad. Die wurde 2019 in Sachsen-Anhalt gemessen. Dieser Rekord wurde am Donnerstag in einem Ort in Baden-Württemberg schon fast geknackt. Dort war es mit 39 Grad so heiß wie nirgendwo sonst in Deutschland. Angesichts dieser Temperaturen hat der Arbeiter-Samariter-Bund bereits empfohlen, Amateursportveranstaltungen zu verschieben.
11: Und bei dieser Hitze zieht es viele Menschen an den See oder ins Freibad. Leider hat die Badesaison seit Mai in Bayern schon 15 Menschen das Leben gekostet. Die meisten Badeunfälle passieren nach Angaben der Wasserwacht in Seen. Besonders häufig betroffen waren junge Männer und Senioren. Letztes Wochenende sind unter anderem ein Schwimmanfänger und ein Nichtschwimmer gestorben. Die EU will verhindern, dass sich ukrainische Männer dem Kriegsdienst entziehen und dann unkompliziert in Deutschland oder anderen EU-Staaten Schutz bekommen. Männer zwischen 23 und 60 sollen laut EU-Kommission von den vereinfachten Aufnahmeregeln ausgenommen werden, wenn sie von der Ukraine keine Ausreiseerlaubnis bekommen haben.
9: Und jetzt Aktuelles aus Mittelfranken.
13: Mit Bianca Albert. Eigentlich war es eine recht erfolgreiche Tempokontrolle bei Marktbergel. Wie die Verkehrspolizei berichtet, sind von knapp 700 gemessenen Fahrzeugen nur 15 zu schnell. Der Spitzenreiter aber hat so richtig Gas gegeben. Auf seinem Motorrad wurde er mit 175 bei erlaubten 100 km/h gemessen. Dafür zahlt er jetzt wohl 700 Euro, bekommt 2 Punkte in Flensburg und ein 3-monatiges Fahrverbot.
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0: Ja, 32 Grad haben wir da aktuell in Wendelstein. Heute weiter sonnig und heiß. Galaxy Wettertrend. Hitze auch am Wochenende. Sonntag kommt gegen Abend Gewitter.
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0: Aus dem Blitzer stehen im Ortseingang von Katterbach, Hosansbach, Krummen und zwischen Weisendorf und Retzersdorf. Dankeschön an Reinhold und Idru.
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0: Und alle Blitzer gibt es auch immer zum Nachlesen bei uns in der Radio Galaxy App. Ich bin Stürzi. Einen schönen Vormittag mit den besten aktuellen Hits von Kamerad. Im nächsten Monat ist ja soweit. Also beim Answer Open dabei. Gibt noch Tickets. Und schon jetzt hier bei uns auf Radio Galaxy. 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

0: 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Einen schönen Vormittag heute, erneuten Hitzetag. Ihr behaltet hoffentlich dennoch einen kühlen Kopf, besonders auch im Auto und besonders in diesen Tagen, denn jetzt sind dann wieder viele Erntemaschinen unterwegs, also nicht nur auf den Feldern logischerweise, sondern auch wenn wir am Auto unterwegs sind vor uns. Günther Felsner vom Bauernverband.
1: Da hätte ich natürlich einen Wunsch, habt ihr ein bisschen Verständnis für die Mähdrescher, die brauchen ein bisschen Platz, aber die holen auch die Ernte für euch herein und am besten funktioniert es, wenn beide ein bisschen Rücksicht nehmen, wenn auch einmal eine kleine Kolonne hinter so einem Mähdrescher fährt und der Drescherfahrer dann einmal rechts ausschert und alle vorbei können, aber vielleicht mal auch sich die halbe Minute nimmt, in einer kleinen Kolonne hinterher zu fahren.

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13: 34 Grad in Neuhof an der Zinn. Heute sonnig, heiß. Galaxy Wetter Trend. Hitze, Wetter auch am Wochenende. Sonntagabend. Komm, Gewitter.
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13: Nur zum Blitzer stehen im Ortseingang von Katterbach in Richtung Ansbach und zwischen Weißendorf und Retzelsdorf. Dankeschön an Reinhold und Andi.
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0: Jennifer Lopez und der Dugetta Save Me Tonight auf Radio Galaxy gleich 11:45.
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2: Und das Ganze am Freitag mit dem Andi. Wir schauen nach Dinkelsbühl zum Landestheater. Heute um 19:30 das Lustspiel Kohliesels Töchter auf der Freilichtbühne am Wehrgang zu erleben. Mehr Infos unter landestheater-dinkelsbühl.de. Die Sommermesse in Rothenburg beginnt heute. Das Volksfest mit Krämermarkt. Ab heute bis zum kommenden Mittwoch beim Spitaltor. Los geht's heute um 14 Uhr. Die Ausbrecherkomödie Flüchtige Bekannte ist derzeit zu erleben im Freilandtheater Bad Windsheim. Los geht's heute Abend um 20:30. Dann nach Weißenburg A Cappella mit Viva Voce und ihrem neuen Programm Dito. Kenne ich, geht mir genauso, ist mir auch schon passiert, gibt's heute Abend um 20 Uhr im Weißenburger Bergwaldtheater zu erleben. Mehr Infos unter bergwaldtheater.de. Das Theater Lakritz Berlin zeigt das Theaterstück Mücke macht Picknick am Sonntag um 15:30 und am Montag und Dienstag um jeweils 10 Uhr im Toppler Theater in Rothenburg. Und dann haben wir noch eine Veranstaltungsabsage, das Sommerfest der Dorfgemeinschaft Hausenhof bei Dietersheim, das eigentlich am Sonntag hätte stattfinden sollen, das wurde jetzt abgesagt.

0: Gleich wird 12. 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
18: Ich bin Gregor Jose Moser. Er raste 2024 mit einem Mietwagen durch die Menschenmengen auf dem Magdeburger Weihnachtsmarkt. 6 Personen starben bei dem Anschlag, Hunderte wurden verletzt. Das Landgericht hat den Todesfahrer jetzt zu lebenslanger Haft verurteilt. Mehr von Tanja Wagner.
19: Der 51-jährige frühere Psychiater muss lebenslang hinter Gitter. Auch stellten die Richter die besondere Schwere der Schuld fest. Eine Sicherungsverwahrung bleibt vorbehalten. Reue hatte der Mann aus Saudi-Arabien den ganzen Prozess über nicht gezeigt. Ein Gutachten bescheinigt ihm Narzissmus und ein enormes Bedürfnis nach Aufmerksamkeit.
18: Nach den Berichten über einen tausendfachen Stellenabbau bei Volkswagen gibt es Widerstand. Der Betriebsrat und IG Metall sprechen von unverantwortlichen Drohungen und kündigten an, mögliche Werkschließungen oder einen noch stärkeren Stellenabbau mit aller Macht verhindern zu wollen. Das Manager-Magazin hatte berichtet, dass weltweit bis zu 100.000 Jobs wegfallen und 4 deutsche Werke auf der Kippe stehen könnten. Ob Autobahnen, Schienen oder Wasserwege, in Deutschland stehen zahlreiche Bauprojekte an und die sollen jetzt deutlich schneller in Gang kommen. Der Bundestag hat ein Gesetz der schwarz-roten Koalition beschlossen. Es sieht vor, Verfahren für Genehmigungen zu vereinfachen und zu digitalisieren. Heute könnte es so heiß werden wie noch nie in diesem Jahr. Der Deutsche Wetterdienst hält örtlich sogar bis zu 41 Grad für möglich. Auch in Bayern wird es am Untermain besonders heiß. In München sorgen morgen bei der Christopher Street Day Parade Trinkwasserbrunnen und Sprühstationen für Abkühlung. Die berühmt-berüchtigten Hochzeitsglocken läuten in Deutschland immer seltener. Laut Statistischem Bundesamt haben letztes Jahr so wenige Paare geheiratet wie seit den 50ern nicht. Konkret haben sich knapp 350.000 Paare das Ja-Wort gegeben. Die Zahl der Scheidungen ist leicht auf gut 130.000 gestiegen.
5: Und jetzt Aktuelles aus Mittelfranken.
20: Mit Bianca Albert. Regen war in den letzten Tagen nicht in Sicht und es ist heiß in Mittelfranken. Weil die Waldbrandgefahr deswegen weiter sehr hoch ist, werden auch an diesem Wochenende die Luftbeobachter aufsteigen. Wie die Regierung von Mittelfranken mitteilt, fliegen die Ehrenamtlichen dabei eine vorgegebene Route ab. Im Brandfall kann die Feuerwehr so schnell an den Einsatzort gelangen. Weiter gilt absolutes Rauch- und Feuerverbot im Wald, keine Zigaretten aus dem Auto werfen und nicht im Wald oder auf Wiesen parken. Hier kann sich der Untergrund durch heiße Katalysatoren entzünden.
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0: 34 Grad in Offenheim. Heute sonnig, heiß. Der Galaxy-Wettertrend auch am Wochenende. Haben wir Hitzewetter. Sonntag kommt gegen Abend Gewitter.
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0: Aus dem Blitzer stehen am Ortseingang von Katterbach in Richtung Anzwar und zwischen Weißendorf und Retzelsdorf. Dankeschön, Andi und Reinhold.
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0: Ja, steht ein Wochenende bevor, an dem selbst der Dieter Bohlen die Sonne meidet. Wie weit das Thermometer noch steigt und wann mal wieder Abkühlung in Sicht ist, das sagt uns gleich der Wetterkeil. Hier auf Radio Galaxy, ich bin Stürzi. Schönen Start ins Wochenende.

0: Hier ist Radio Galaxy mit dem besten aktuellen Hit um 12:15. Vielleicht gibt es auch schon die ersten Anzeigen. Also ich habe noch keine gesehen, sowas wie Dachgeschosswohnung zu verschenken. Dachgeschosswohnung. Bei dem Wetter. Der Römertopf des kleinen Mannes. Hallo Wetterkai.
1: Ja gut, Schwitz, hallo.
0: Wie heiß wird denn dieses Wochenende?
1: Es wird sehr heiß. Am Samstag sind es nochmal 32 bis 40, am Sonntag 30 bis 38 Grad. Der Samstag verläuft durchgehend sonnig. Erst gegen Abend gibt es in Alpennähe erste Hitzegewitter. Und am Sonntag müssen wir im Laufe des Tages von Westen her zum Teil mit schweren Schauern und Gewittern rechnen, die dann die Hitze letztendlich beenden.
0: Wie geht's denn nächste Woche weiter?
1: Wechselhaft. Die erste Wochenhälfte bringt weitere Schauer und Gewitter und stufenweise gibt es eine Abkühlung. Am Montag sind es noch um die 30 Grad in der Spitze, am Dienstag unter 30 und am Mittwoch so um die 25 Grad. Danach gehen die Modellberechnungen auseinander. Wir haben die Variante 1, die letztendlich wieder sonnig werden würde mit normalen Sommertemperaturen von um und über 25 Grad und die Variante 2, die von anderen Modellberechnungen simuliert wird und die würde eher gruselig werden, immer mal wieder mit Regen und Temperaturen, die erst unter 25 und schließlich auf unter 20 Grad zurückgehen werden.
0: Ja, und am Wochenende könnte es eben erstmal Hitzerekorde geben. Ich hocke mich auf jeden Fall das ganze Wochenende über vor das Thermometer. Nicht, dass ich diesen historischen Moment verschwitze.

0: Nico Santos, das sind die besten aktuellen Hits auf Radio Galaxy. Gleich halb eins.
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0: 34 Grad aktuell in Langenaltheim. Heute bleibt's sonnig und heiß. Der Galaxy Wettertrend. Hitzewetter auch am Wochenende. Sonntag kommen dann gegen Abend Gewitter.
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0: 19 Blitzer stehen am Ortseingang von Katterbach in Richtung Ansbach. Dankeschön an Andi.
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Show, End of Beginning. Das sind die besten aktuellen Hits auf Radio Galaxy. Habt ihr das hier mitbekommen? Am Wochenende, genau am Samstag, fliegt ein Asteroid an der Erde vorbei, sogar zu sehen, dem Fernglas. Für Nichtwissenschaftler, wie vermutlich die meisten von uns, ja, ist wahrscheinlich keine, weiß ich, wie heißt das, Weltallwissenschaftler, 2,5 Millionen Kilometer Entfernung sind das. Also sehr weit weg. Für uns allein, kleiner Vergleich, das ist so ungefähr der Abstand zwischen Italien und der Fußball-WM. Ja, für die Wissenschaft dagegen ist das ziemlich nah, also es ist ein naher Vorbeiflug. Das Ding hat quasi schon 10 Millionen Kilometer vorher den linken Blinker gesetzt, Lichthupe gegeben und geschimpft, dass die Erde auf der Mittelspur schleicht. Die Best.

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2: Um gleich eins.
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18: Ich bin Gregor Jose Moser. Bis aus einer geplanten neuen Brücke oder Bahnstrecke tatsächlich eine Baustelle wird, vergehen oft Jahre. Das soll künftig schneller gehen. Der Bundestag hat ein Gesetz beschlossen, das Planungs- und Genehmigungsverfahren für Autobahnen, Schienen und Wasserwege beschleunigen soll. Dafür werden Vorschriften vereinfacht und viele Verfahren digitalisiert. Höchststrafe für den sogenannten Todesfahrer von Magdeburg. Das Landgericht hat den Täter zu lebenslanger Haft verurteilt. Außerdem stellte es die besondere Schwere der Schuld fest. Damit bleibt im Anschluss eine Sicherungsverwahrung möglich. Der inzwischen 51-Jährige aus Saudi-Arabien hatte im Dezember 2024 6 Menschen mit einem Mietwagen getötet und über 300 verletzt. Hunderte kriminelle Gruppen sind in Europa aktiv. Sie haben mehr als 400.000 Mitglieder mit 118 Nationalitäten. Das zeigt eine Studie der europäischen Polizeibehörde Europol. Dieter Ebeling berichtet.
19: Drogenhandel, Menschenhandel, Cybercrime, Betrug und Migrantenschmuggel sind die Geschäftsfelder. Viele Banden kommen und gehen, heißt es in der Studie. Die Gangster sind flexibel. Aber es gibt einen harten Kern von etwa 200 Netzwerken. Die Ermittler sagen, es reiche nicht aus, nur einige Schlüsselfiguren aus dem Verkehr zu ziehen, denn sehr schnell entstehen neue Strukturen mit neuen Köpfen.
18: Die Polizei in Dinkelsbühl hat die Frau identifiziert, die 2 Kinder von einem Brückengeländer gestoßen haben soll. Sie hat sich sogar selbst bei den Beamten gemeldet. Laut Polizei hatten 2 Elfjährige am Mittwochabend auf einer Brücke über der Wörnitz gesessen und wollten ins Wasser springen, als die Frau sie schubste. Die Kinder prallten gegen das Geländer und wurden leicht verletzt. Kaum ein Fahrzeug steht so sehr für Italien wie die Vespa und die feiert ihren 80. Geburtstag. Gebaut wird sie seit 1946 vom Hersteller Piaggio. In Rom steigt an diesem Wochenende die große Geburtstagsparty mit einer Parade tausender Vespas aus aller Welt.
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1: Mit Bianca Albert. Eigentlich war es eine recht erfolgreiche Tempokontrolle bei Marktbergl. Wie die Verkehrspolizei berichtet, sind von knapp 700 gemessenen Fahrzeugen nur 15 zu schnell. Der Spitzenreiter aber hat so richtig Gas gegeben. Auf seinem Motorrad wurde er mit 175 bei erlaubten 100 km/h gemessen. Dafür zahlt er jetzt wohl 700 Euro, bekommt 2 Punkte in Flensburg und ein 3-monatiges Fahrverbot.
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2: 34 Grad in Gunsenhausen. Heute bleibt sonnig und heiß. Der Galaxy Wettertrend. Hitze, Wetter auch am Wochenende. Sonntag kommen gegen Abend Gewitter.
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2: Und neueste Blitzer steht am Bordseingang von Katterbach in Richtung Ansbach. Dankeschön, Andi.
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2: Startet heute in Rothenburg die Sommermesse, aber Messe kann ja immer viel bedeuten. Da kann es ums Essen gehen oder Holzschnitzkunst oder Gott. Mal was in Rothenburg ansteht, was geplant ist, das gleich hier auf Radio Galaxy.

0: Taylor Swift. Das sind die besten aktuellen Hits auf Radio Galaxy um 14:15. Heute Auftakt bei der Sommermesse in Rottenburg. Es gibt Live-Musik, Fahrgeschäfte, Essen, Trinken, alles vorhanden. Und auch einiges neu erklärt uns Pia Lux von der Stadt Rottenburg.
1: Wir haben dieses Jahr den Biergarten das erste Mal in den Sterngarten verlegt. Das heißt, der Sterngarten, das ist eine Wiese an der Stadtmauer. Der wird dieses Mal schön illuminiert. Es sind viele Essensstände, wir haben Cocktailbar, Bier gibt es natürlich auch. Und wir haben auch größere Veranstaltungen in dem Biergarten. Es gibt Live-Musik, da kommt auch eine Kapelle am Samstag. Die heißt Fashion Rock aus Tirol. Eintritt ist frei und wir haben eigentlich jeden Tag Live-Musik.
0: Ja.

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17: 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So sieht's heute aus.
18: 34 Grad in Thalhofen. Bleibt heute sonnig und heiß. Der Galaxy-Wettertrend. Hitze-Wetter auch am Wochenende. Sonntag kommt gegen Abend Gewitter.
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18: Neueste Blitzer steht am Ortseingang von Kratterbach Richtung Ansbach. Dankeschön, Andi.
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4: Ich bin Gregor Jose Moser. Bayern steht vor einem Hitzewochenende. Schon für heute erwartet der Deutsche Wetterdienst Höchstwerte von bis zu 40 Grad am unteren Main, für morgen sogar 41 Grad in Teilen Nordbayerns. Bayerns Gesundheitsministerin Gerlach hat dazu aufgerufen, die gesundheitlichen Risiken durch die Hitze ernst zu nehmen. Außerdem bittet sie darum, darauf zu achten, ob Nachbarn Unterstützung brauchen, vor allem bei Älteren. Ukrainische Männer zwischen 23 und 60 Jahren sollen künftig nicht mehr so einfach Zuflucht in EU-Ländern finden. Die EU-Kommission will dafür die Aufnahmeregeln von Kriegsgeflüchteten aus der Ukraine ändern. Mehr von Dieter Ebeling.
5: Kriegsflüchtlinge aus der Ukraine werden in der EU nach einer sogenannten Massenzustromrichtlinie aufgenommen, leicht und ohne Einzelfallprüfung. Künftig soll das aber nicht mehr für Männer zwischen 23 und 60 Jahren gelten, die neu in die EU kommen. Der Grund sei eine Bitte der Ukraine, sagt der zuständige EU-Kommissar. Die Ukraine fahnde nach rund 2 Millionen Wehrpflichtigen.
4: Im Prozess nach dem Anschlag auf den Magdeburger Weihnachtsmarkt ist jetzt ein Urteil gefallen. Das Landgericht hat den Täter zu lebenslanger Haft verurteilt. Das Gericht stellte die besondere Schwere der Schuld fest, damit bleibt eine spätere Sicherungsverwahrung möglich. Bei dem Anschlag Ende 2024 waren 6 Menschen ums Leben gekommen. Am Montag startet in Wimbledon das 3. Tennis-Grand-Slam-Turnier des Jahres. French-Open-Sieger und deutsche Nummer 1 Alexander Zverev bekommt es zum Auftakt des Rasenklassikers mit dem Belgier Alexander Bloks zu tun. Das hat die heutige Auslosung ergeben.
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7: Ich bin Birte Montasseri. In der Nacht ist in der Friesenstraße im Nürnberger Stadtteil Hohe Martha ein Kellerbrand ausgebrochen, so die Feuerwehr Nürnberg. Als die Einsatzkräfte kamen, stand der Keller schon in Vollbrand. Mehrere Bewohner konnten das Gebäude selbstständig über das verrauchte Treppenhaus verlassen, bis auf eine Frau in einem oberen Stockwerk. Ihr hatte der Rauch den Fluchtweg abgeschnitten. 2 Einsatzkräfte retteten sie ins Freie und übergaben sie an den Rettungsdienst. Das Feuer selbst war schnell unter Kontrolle. Allerdings beschädigte die enorme Hitze noch die Stromleitung, wodurch der Strom im Gebäude vorübergehend abgeschaltet werden musste.
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8: 35 Grad in Liegenbach. Hoch Hartmut sorgt für sonniges und heißes Wetter. Die Maxi-Werte heute 37 Grad. Der Galaxy-Wettertrend auch morgen. Durchwegs viel Sonnenschein und heiße Temperaturen von bis zu 38 Grad.
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8: Vorsicht, es wird geblitzt und zwar am Ortseingang von Katterbach in Richtung Ansbach.
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Die ganze Welt steckt gerade im WM-Fieber und die Schuhe einiger der größten Fußballstars, die dort auflaufen, entstehen tatsächlich bei uns in Bayern. Schönen Nachmittag, der Moritz hier auf Radio Galaxy. Im mittelfränkischen Scheinfeld gibt es bei Adidas eine Spezialabteilung, in der Maßschuhe für Topspieler wie Messi dann per Hand angefertigt werden. Da wird nichts einfach aus dem Regal genommen, nein. Jeder Schnitt, jede Naht und jede Verstärkung, die werden da wirklich individuell angepasst. Für ein paar Messi-Schuhe sitzt dort ein Profi ungefähr einen ganzen Arbeitstag. Und es ist schon ein bisschen verrückt, wenn bei der WM der nächste Traumfreistoß im Winkel landet, steckt darin vielleicht nicht nur Weltklasse, sondern vielleicht auch ein kleines Stück Bayern.

0: Schönen Nachmittag. Ihr hört Radio Galaxy mit den besten aktuellen Hits. Gleiches Pop Queen Taylor Swift am Start mit Opalite, dem großen Ohrwurm von ihrem aktuellen Album. Außerdem haben wir natürlich auch die Sommerhits für euch am Start. Enrique Iglesias mit Super. Ja, ihr wisst Bescheid. Ich kann kein Spanisch. Sorry. Ist gleich für euch in der Playlist hier auf Radio Galaxy. Und das Ganze hört ihr natürlich auch über DAB Plus komplett rauschfrei.
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2: Und das Ganze am Freitag mit dem Andi. Wir schauen nach Dinkelsbühl zum Landestheater. Heute um halb acht das Lustspiel Kohliesels Töchter auf der Freilichtbühne am Wehrgang zu erleben. Mehr Infos unter landestheater-dinkelsbühl.de. Die Sommermesse in Rothenburg beginnt heute. Das Volksfest mit Krämermarkt. Ab heute bis zum kommenden Mittwoch beim Spitaltor. Los geht's heute um 14 Uhr. Die Ausbrecherkomödie Flüchtige Bekannte ist derzeit zu erleben im Freilandtheater Bad Windsheim. Los geht's heute Abend um halb neun. Dann nach Weißenburg A Cappella mit Viva Voce und ihrem neuen Programm Dito. Kenne ich, geht mir genauso, ist mir auch schon passiert, gibt's heute Abend um 20 Uhr im Weißenburger Bergwaldtheater zu erleben. Mehr Infos unter bergwaldtheater.de. Das Theater Lakritz Berlin zeigt das Theaterstück Mücke macht Picknick am Sonntag um halb vier und am Montag und Dienstag um jeweils 10 Uhr im Toppler Theater in Rothenburg. Und dann haben wir noch eine Veranstaltungsabsage, das Sommerfest der Dorfgemeinschaft Hausenhof bei Dietersheim, das eigentlich am Sonntag hätte stattfinden sollen, das wurde jetzt abgesagt.
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16: 35 Grad in Solnhofen. Hochhartmut sorgt für sonniges und heißes Wetter. Die Maxi-Werte heute 37 Grad. Der Galaxy-Wettertrend auch morgen durchwegs viel Sonnenschein und heiße Temperaturen von bis zu 38 Grad.
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16: Vorsicht, es wird geblitzt und zwar am Ortseingang von Katterbach in Richtung Ansbach.
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Leute, draußen hat es über 30 Grad und das in ganz Bayern. Und jetzt stellt euch einfach mal vor, ihr müsstet jetzt noch die Prüfung eures Lebens schreiben. Also ihr habt meinen allergrößten Respekt, liebe Quali-Prüflinge, die jetzt heute in Bayern gestartet sind mit den ersten Prüfungen. Das muss wirklich echt ein harter Brocken sein. Prüfungen an sich sind schon nervig, aber dann diese Hitze noch oben drauf. Wir drücken euch natürlich auch weiterhin noch ganz, ganz fest die Daumen von Radio Galaxy. Und damit ihr jetzt am Nachmittag ein bisschen was zum Durchschnaufen habt, vielleicht eine kurze Lernpause einlegen könnt, gibt's die besten aktuellen Hits für euch auf die Ohren. Leonie mit Don't Worry, ein freshes Update von einem alten Klassiker.

Frankreich, heute Abend um 9 und zur gleichen Zeit dann auch Senegal gegen Irak. Einer der offiziellen Songs zu dieser Fußball-WM ist der hier, Die Die von Shakira und Burna Boy. Damit wurde unter anderem diese Weltmeisterschaft eröffnet. Den habt ihr also vielleicht schon gehört. Den gibt's jetzt für euch auf die Ohren hier auf Radio Galaxy.

0: Kurz vor drei haben wir's, ihr hört Radio Galaxy und gleich zu Beginn der neuen Stunde ist Teddy Swims für uns am Start mit Mr. Know It All. Ich liebe diese Nummer, einfach schön soulig und seine Hammerstimme obendrauf. Richtig was zum Durchschnaufen, gleich hier bei uns in der Playlist auf Radio Galaxy. Das sind die besten aktuellen Hits für euren Nachmittag.
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16: Ich bin Gregor Jussi Moser. Wer am Flughafen eincheckt oder durch die Sicherheitskontrolle geht, könnte das künftig auch per Gesichtserkennung erledigen. Der Bundestag hat dafür die rechtliche Grundlage geschaffen. Die digitale Abfertigung soll aber freiwillig bleiben. Tanja Wagner berichtet.
17: Einchecken, Gepäckaufgabe, Kontrolle, Boarding, überall müssen Papiere vorgelegt werden. Das soll sich ändern, der Weg zum Flieger schneller werden. Künftig sollen Airlines die Daten von EU-Bürgern sowie aus Liechtenstein, Norwegen und der Schweiz einmal gleich zu Beginn über eine App oder Selbstbedienungsautomaten registrieren. Später werden Passagiere dann über eine biometrische Gesichtskontrolle identifiziert.
16: Ob Autobahnen, Schienen oder Wasserwege, in Deutschland stehen zahlreiche Bauprojekte an und die sollen jetzt deutlich schneller in Gang kommen. Der Bundestag hat ein Gesetz der schwarz-roten Koalition beschlossen. Er sieht vor, Verfahren für Genehmigungen zu vereinfachen und zu digitalisieren. Nach dem Vorfall auf einer Brücke in Dinkelsbühl hat sich die mutmaßliche Täterin selbst bei der Polizei gemeldet. Sie soll 2 11-jährige Jungs gegen das Geländer gestoßen haben, als diese von der Brücke in die Wörnitz springen wollten. Die Kinder wurden leicht verletzt. Zu den Hintergründen ermittelt die Polizei noch. Bei der Fußball-Weltmeisterschaft spielen am Abend Norwegen und Frankreich gegeneinander um Platz 1 in Gruppe I. Fürs Sechzehntelfinale sind beide Teams mit je 6 Zählern schon nominiert. Los geht's um 21 Uhr unserer Zeit. Parallel spielen der Senegal und Irak gegeneinander.
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18: Ich bin Birte Montasseri. Der Zeugenaufruf der Polizei Dinkelsbühl wegen einer Frau, die 2 Kinder von der Wörnitzbrücke geschubst hat, hat zum Erfolg geführt. Nachdem auch wir über den Fall berichtet hatten, hat sich nun die Frau selbst telefonisch bei der Polizei gemeldet. Wie berichtet, wollten 2 11-Jährige vom Brückengelände am Wörnitzsteg springen, als die Frau plötzlich auftauchte und ihnen einen Schubs gab. Allerdings verletzten sich die beiden Jungen dabei leicht. Die Ermittlungen zum genauen Tathergang und den Hintergründen gehen noch weiter, teilt die Polizei mit und bedankt sich bei allen Bürgerinnen und Bürgern.
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19: 35 Grad in Gerolfingen. Hochhartmut sorgt für sonniges und heißes Wetter. Die Maxi-Werte heute 37 Grad. Der Galaxy-Wettertrend auch morgen durchwegs viel Sonnenschein und heiße Temperaturen von bis zu 38 Grad.
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19: Vorsicht, es wird geblitzt und zwar am Ortseingang von Katterbach in Richtung Ansbach.
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Hi, der Moritz hier. Ich wünsche euch einen schönen Nachmittag. Und Leute, bei den Temperaturen da draußen, boah, da brauche ich echt immer auch so eine Abkühlung. Und ich esse da total gern eine Wassermelone. Schön aus dem Kühlschrank, ne, war so ein paar Stunden drin. Jetzt aber das Schlimmste, und das kennt ihr vielleicht auch, ihr schneidet sie auf, freut euch schon richtig da drauf. Und dann schmeckt die einfach nur wässrig. Das ist total nervig und hatte ich jetzt auch schon richtig oft. Jetzt habe ich aber einen kleinen Sommerhack für euch gefunden. Einfach eine Prise Salz drüber streuen. Und ja, das klingt jetzt erstmal total falsch, aber das Salz, es bringt dann die natürliche Süße der Melone viel stärker raus. Und vor allem, wenn ihr dann mal eine erwischt habt, die nicht so ganz aromatisch ist, dann wird das Ganze hier nochmal verstärkt. Also, gerne ruhig mal ausprobieren, diesen Hack. Meine persönliche Empfehlung ist das auf jeden Fall. Ihr hört Radio Galaxy am Nachmittag mit den besten aktuellen Hits.

0: Leute, falls ihr jetzt gleich noch los müsst, dann könnt ihr uns natürlich auch gerne mitnehmen. Auf eurem Handy gerne die Galaxy-App komplett kostenlos downloaden und dann seid ihr auch unterwegs gut versorgt mit den besten aktuellen Hits. Alex Warren ist gleich am Start mit Fever Dream. Das könnte der Sommerhit des Jahres werden. Außerdem Dracula mit am Start. Der ist gerade total angesagt, vor allem natürlich auf Social Media. Tame Impala zusammen mit Jenny im Remix. Hier wechseln sie sich auch im Gesang ab. Ist also eine richtig coole Nummer geworden und ganz entspannte Mucke für unseren Nachmittag hier auf Radio Galaxy.
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13: 35 Grad in Langenfeld. Hochhartmut sorgt für sonniges und heißes Wetter. Die Maxi-Werte heute 37 Grad. Der Galaxy-Wettertrend auch morgen durchwegs viel Sonnenschein und heiße Temperaturen von bis zu 38 Grad.
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13: Vorsicht, es wird geblitzt und zwar am Ortseingang von Katterbach in Richtung Ansbach.
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Servus, schönen Freitagnachmittag wünsche ich euch, Moritz hier auf Radio Galaxy und ich weiß, es ist total heiß draußen und es ist auch richtig, richtig anstrengend, weil Freitagnachmittag einfach, die ganze Woche, die liegt ja uns schon hinter uns. Und falls ihr jetzt aber noch ein bisschen was ackern müsst, dann haben wir einen richtigen Power-Song jetzt für euch in die Playlist gepackt. Ray mit Where's My Husband ist jetzt am Start, gibt's jetzt für euch auf die Ohren hier auf Radio Galaxy. Das sind die besten aktuellen Hits.

Leute, heute ist der 26.06.2026, das wohl beliebteste Hochzeitsdatum. Hi, der Moritz hier auf Radio Galaxy, und die evangelischen Kirchen haben sich in manchen Städten da was ganz Besonderes einfallen lassen bei uns in Bayern. Wir haben dieses Datum reserviert für alle Spontanen, das heißt, da könnt ihr euch ganz spontan trauen lassen. Auch eine super Aktion, finde ich. Und sie hier hat den wohl persönlichsten Liebessong für euch jetzt am Start. Ariana Grande hat sie angekündigt, zumindest so. Hate That I Made You Love Me von ihrem neuen Album, das bald erscheinen wird. Und ich würde sagen, das passt perfekt dazu. Gibt's jetzt für euch hier auf Radio Galaxy.

0: kurz vor vier ist es, ihr hört Radio Galaxy und die Deutsche Bahn reagiert jetzt auch auf die Hitzewelle bei uns in Bayern. Aber ob das jetzt so gut ist oder schlecht, das verrate ich euch in der Viertelstunde hier auf Radio Galaxy. Außerdem starten wir dann gleich rein in die neue Stunde mit den besten aktuellen Hits. Kamrad ist am Start mit Hug Yourself, ein kleiner Mittelfinger, vielleicht auch in Richtung Deutsche Bahn. Nein, an alle Hater da draußen natürlich, hat er selbst so gesagt. Gibt's gleich für euch hier bei uns in der Playlist.
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12: Ich bin Gregor Jussi Moser. Der Fall hatte für Entsetzen gesorgt. Eine vierköpfige Familie aus Hamburg starb im November in der Türkei wegen einer Vergiftung mit Insektiziden. Jetzt hat ein Istanbuler Gericht 4 der 6 Angeklagten schuldig gesprochen und hohe Haftstrafen verhängt. Der Betreiber des Hotels etwa wurde zu 13 Jahren und 4 Monaten Haft verurteilt. Der Inhaber der Schädlingsbekämpfungsfirma bekam eine 18-jährige Haftstrafe. An den Flughäfen kann es aktuell wieder sehr voll sein und entsprechend stressig zugehen. Bald wird es aber möglich sein, Stationen wie Check-in und die Kontrollen zu durchlaufen, ohne seine Ausweisdokumente zeigen zu müssen. Der Bundestag hat einem Gesetzentwurf zu digitalen Check-ins zugestimmt. Das soll die Abläufe beschleunigen. In Deutschland wird immer seltener geheiratet. Die Zahl der Eheschließungen ist im vergangenen Jahr auf den niedrigsten Stand seit 1950 gefallen. Mehr von Thomas Bleskin.
13: Knapp 349.000 Paare haben sich 2025 das Ja-Wort gegeben, so wenige wie nie seit Beginn der Statistik. Rund 130.000 Ehen wurden geschieden, das ist ein leichtes Plus gegenüber dem Vorjahr. Insgesamt gehen aber auch die Scheidungszahlen langfristig zurück. Ehen werden heute im Schnitt später beendet, nach gut 14 Jahren. Die meisten Scheidungen erfolgen einvernehmlich, häufig mit gemeinsamen Lösungen für die Kinder.
12: Die Ministerpräsidenten haben sich mit Kanzler Merz auf eine Reform ihrer Finanzbeziehung geeinigt. Künftig soll der Bund 80% der Kosten übernehmen, wenn neue Bundesgesetze die Kommunen finanziell stark belasten. In Bayern hält sich die Begeisterung aber in Grenzen. Der Bayerische Landkreistag findet, die Einigung ist zwar ein Schritt in die richtige Richtung, löst aber die grundlegenden Finanzprobleme der Kommunen nicht.
14: Und jetzt Aktuelles aus Mittelfranken.
15: Ich bin Birt Montasseri. Am Airport Nürnberg gibt es ab November eine neue Fluglinie. Wie der Flughafen mitteilt, wird dann erstmals EasyJet hier starten und landen. Die Linie wird London Gatwick und London Luton anfliegen, weiß Flughafensprecher Christian Albrecht. Außerdem geht es mit der neuen Linie nach Manchester und Mailand. Die Verbindungen seien damit interessant für Städtetrips, Familienreisen, aber auch Businessreisen. Auch Nürnberg werde auf diese Weise für internationale Gäste aus Wirtschaft und Tourismus besser erreicht.
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17: 35 Grad in Meinhardswinden. Hoch Hartmut sorgt für sonniges und heißes Wetter. Die Maxi-Werte heute 37 Grad. Der Galaxy-Wettertrend auch morgen durchwegs viel Sonnenschein und heiße Temperaturen von bis zu 38 Grad.
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17: Die A6 Heilbronn Richtung Nürnberg zwischen Neuendettelsau und Schwabach West. 4 Kilometer Stau nach einem Unfall. Dann haben wir die A6 Nürnberg Richtung Heilbronn zwischen Herrieden und Aurach. Da steht ein defekter LKW auf dem Standstreifen. Die B2 Nürnberg Richtung Weißenburg. Unfall zwischen Rednitz, Embach und Roth. Da gibt's auch eine Vollsperrung. Dennis hat sich bei uns gemeldet. Die Einsatzkräfte, die rücken auch gerade an. Und es staut sich hier schon auf einer Länge von 2 Kilometern. Das ist ein Zeitverlust von etwa 47 Minuten. Die B2 Nürnberg Richtung Weißenburg zwischen Schwabach-Penzendorf und Roth. 2 Kilometer Stau. Das ist ein Zeitverlust von etwa 25 Minuten. Und Thomas, der meldet auch einen Stau, und zwar zwischen Schwabach-West und Neuendettelsau in der Baustelle. Blitzer haben wir einen in Ansbach in der Residenzstraße auf Höhe Kasernendamm, und zwar in Fahrtrichtung Schloss.
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0: Sehr geehrte Damen und Herren, leider ist die Klimaanlage in unserem ICE ausgefallen. Als kleine Entschädigung reicht unser Bordpersonal Ihnen kleine Wasserbecher, die aber leider auch nicht gekühlt werden konnten. Wir bitten um Ihr Verständnis. Vielen Dank.
1: Ja, super. Schwitzen bei 40 Grad und dazu lauwarmes Wasser. Was will man eigentlich bei dieser Hitze mehr? Hi, der Moritz hier. Schönen Nachmittag. Und die Deutsche Bahn reagiert jetzt auch auf die Hitzewelle. Das ganze Wochenende und dann noch bis Mittwoch gibt es tatsächlich kostenlose Stornierungen und das wirklich für alle. Also auch für alle Sparfüchse unter euch. Denn eins ist ja wohl klar, am Wochenende bin ich viel lieber im Schwimmbad als im vollgestopften ICE ohne Klimaanlage.
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9: 35 Grad in Leutershausen. Hoch-Hartmut sorgt für sonniges und heißes Wetter. Die Maxi-Werte heute 37 Grad. Der Galaxy-Wettertrend auch morgen. Durchwegs viel Sonnenschein und heiße Temperaturen von bis zu 38 Grad.
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11: Vorsicht auf der A6 Heilbronn Richtung Nürnberg zwischen Neuendettelsau und Schwabach West. 4 Kilometer Stau nach einem Unfall. Die A6 Nürnberg Richtung Heilbronn zwischen Herrieden und Aurach. 3 Kilometer Stau und das macht einen Plus von etwa 10 Minuten. Dann haben wir die A6 Nürnberg Richtung Heilbronn zwischen Herrieden und Aurach. Da ist ein LKW und zwar ein defekter LKW auf dem Standstreifen. Dennis hat sich bei uns gemeldet. Auf der B2 Nürnberg Richtung Weißenburg zwischen Reden, Zembach und Roth. Da gab es einen Unfall. Die Richtungsfahrbahn, die ist gesperrt und ortskundige Autofahrer werden gebeten, das Gebiet weiträumig zu umfahren. Die B2 Nürnberg Richtung Weißenburg zwischen Schwabach-Penzendorf und Roth-Allersberger Straße. 6 Kilometer Stau. Das ist ein Zeitverlust von bis zu 1 Stunde und 23 Minuten, meldet der ADAC. Und Thomas hat sich auch bei uns gemeldet. Stau zwischen Schwabach West und Neuendettelsau auch noch in einer Baustelle. Blitzer haben wir in Ansbach. Residenzstraße auf Höhe Kasernendamm. Und zwar in Fahrtrichtung Schloss.
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schönen Nachmittag. Ihr hört Radio Galaxy an diesem Freitag mit Moritz. Ich freue mich, dass ihr mit am Start seid. Und jetzt ist Justin Bieber auch mit dabei. Er hat vor Jahrzehnten einen Song aufgenommen, zusammen mit Nicki Minaj, Beauty and the Beat. Und der ist jetzt wieder total angesagt. Natürlich auch nur wegen Social Media und seinem großen Coachella-Auftritt, wo er zu seinen alten Songs gesungen hat. Und deshalb gibt es ihn jetzt für euch hier bei uns in der Playlist auf Radio Galaxy.

0: Leute, kennt ihr das, wenn ihr eine schöne, kühle Wassermelone essen wollt, aber dann schmeckt die einfach nur viel zu wässrig und ist überhaupt nicht süß? Da habe ich einen kleinen Hack für euch, einen kleinen Trick, und den verrate ich euch in der Viertelstunde hier auf Radio Galaxy. Bei mir geht das ganz, ganz oft so. Ich bin der Moritz, gemeinsam kommen wir noch gut durch unseren Nachmittag und das natürlich auch mit den besten aktuellen Hits. In Richtung Feierabend bringt uns Popqueen Taylor Swift mit Opalite gleich der große Ohrwurm von ihrem aktuellen Album.
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15: Ich bin Gregor Jussi Moser. Am Wochenende kann die Hitze bei einigen zu gesundheitlichen Problemen führen. Bayerns Krankenhäuser sehen sich aber gewappnet, wie die Bayerische Krankenhausgesellschaft mitgeteilt hat. Besonders gefährdet sind ältere Menschen, Kinder, Schwangere und Menschen mit chronischen Vorerkrankungen. Die Krankenhausgesellschaft appelliert an uns alle, genug zu trinken, die Mittagshitze zu meiden und auf unsere Mitmenschen zu achten. Die Bundesregierung plant ja Kürzungen beim Wohngeld, und das sorgt weiter für Kritik. Der Deutsche Mieterbund bezweifelt, ob der Staat hier wirklich Geld einspart oder nicht nur Ausgaben verlagert, weil viele Wohngeldhaushalte in die Grundsicherung wandern werden. Mehr als die Hälfte der Wohngeldbeziehenden sind Rentner und Alleinerziehende. Der Mieterbund kritisiert, dass diesen eine zusätzliche finanzielle Belastung droht. Lebenslange Haft für den sogenannten Todesfahrer vom Magdeburger Weihnachtsmarkt. Das Landgericht hat nach dem Anschlag von 2024 die Höchststrafe verhängt, berichtet Lea Matschulat.
16: Der Angeklagte verfolgt das Urteil gegen ihn regungslos. Das Gericht bescheinigt dem 51-Jährigen eine große Gefährlichkeit. Und es ist sehr wahrscheinlich, dass er den Rest seines Lebens im Gefängnis bzw. Maßregelvollzug verbringen wird. Beim Anschlag kurz vor Weihnachten 2024 waren ein 9-Jähriger und 5 Frauen ums Leben gekommen, hunderte Menschen wurden verletzt.
15: Bei der Fußball-Weltmeisterschaft spielen am Abend Norwegen und Frankreich gegeneinander um Platz 1 in Gruppe I. Fürs 16. Finale sind beide Teams mit je 6 Zählern schon nominiert. Los geht's um 21 Uhr unserer Zeit. Parallel spielen der Senegal und Irak gegeneinander.
17: Und jetzt Aktuelles aus Mittelfranken. Ich bin Birt Montasseri. In der Nacht ist in der Friesenstraße im Nürnberger Stadtteil Hohe Marta ein Kellerbrand ausgebrochen, so die Feuerwehr Nürnberg. Als die Einsatzkräfte kamen, stand der Keller schon in Vollbrand. Mehrere Bewohner konnten das Gebäude selbstständig über das verrauchte Treppenhaus verlassen, bis auf eine Frau in einem oberen Stockwerk. Ihr hatte der Rauch den Fluchtweg abgeschnitten. Zwei Einsatzkräfte retteten sie ins Freie und übergaben sie an den Rettungsdienst. Das Feuer selbst war schnell unter Kontrolle. Allerdings beschädigte die enorme Hitze noch die Stromleitung, wodurch der Strom im Gebäude vorübergehend abgeschaltet werden musste.
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18: 34 Grad in Strüth. Heute Nacht ist es sterneklar und es wird sehr lange lau, mit Frühwerten kaum unter 20 Grad. Der Galaxy-Wettertrend: auch morgen durchwegs viel Sonnenschein bei maximalen Werten um die 38 Grad.
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18: Vorsicht auf der A6 Heilbronn Richtung Nürnberg zwischen Neuendettelsau und Schwabach West. 4 Kilometer Stau nach einem Unfall. Die A6 Nürnberg Richtung Heilbronn zwischen Herrieden und Aurach. 3 Kilometer Stau. Das macht einen Plus von etwa 10 Minuten. Dann haben wir die A6 Nürnberg Richtung Heilbronn zwischen Herrieden und Aurach. Da ist ein LKW, und zwar ein defekter LKW, auf dem Standstreifen. Dennis hat sich bei uns gemeldet. Auf der B2 Nürnberg Richtung Weißenburg zwischen Reden, Zembach und Roth. Da gab es einen Unfall. Die Richtungsfahrbahn, die ist gesperrt und ortskundige Autofahrer werden gebeten, das Gebiet weiträumig zu umfahren. Die B2 in Nürnberg Richtung Weißenburg zwischen Schwabach-Penzendorf und Roth-Allersberger Straße. 6 Kilometer Stau. Das ist ein Zeitverlust von bis zu 1 Stunde und 23 Minuten, meldet der ADAC. Und Thomas hat sich auch bei uns gemeldet. Stau zwischen Schwabach West und Neuendettelsau, auch noch in einer Baustelle. Blitzer haben wir in Ansbach. Residenzstraße auf Höhe Kasernendamm, und zwar in Fahrtrichtung Schloss.
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Hey, der Moritz hier. Ich wünsche euch einen schönen Nachmittag. Leute, bei den Temperaturen da draußen, boah, da brauche ich echt immer auch so eine Abkühlung. Und ich esse da total gern eine Wassermelone. Schön aus dem Kühlschrank, ne, war auch so ein paar Stunden drin. Jetzt aber das Schlimmste, und das kennt ihr vielleicht auch, ihr schneidet sie auf, freut euch schon richtig da drauf. Und dann schmeckt die einfach nur wässrig. Das ist total nervig und hatte ich jetzt auch schon richtig oft. Jetzt habe ich aber einen kleinen Sommerhack für euch gefunden. Einfach eine Prise Salz drüber streuen. Und ja, das klingt jetzt erstmal total falsch, aber das Salz, es bringt dann die natürliche Süße der Melone viel stärker raus. Und vor allem, wenn ihr dann mal eine erwischt habt, die nicht so ganz aromatisch ist, dann wird das Ganze hier nochmal verstärkt. Also, gerne ruhig mal ausprobieren, diesen Hack. Meine persönliche Empfehlung ist das auf jeden Fall. Ihr hört Radio Galaxy am Nachmittag mit den besten aktuellen Hits.

0: Die Fußball-Weltmeisterschaft ist in vollem Gange, aber ich habe einen kleinen Funfact für euch. Und zwar einige der Profischuhe, die kommen direkt aus Bayern. Wie geil ist das denn? Mehr dazu dann gleich in der Viertelstunde. Ich verrate euch auch, welcher große Fußballstar da Schuhe aus Bayern trägt. Und wir starten gleich nochmal durch mit den besten aktuellen Hits. Ganz entspannte Nummer. Mr. Know-It-All, die neue Nummer von Teddy Swims. Die liebe ich absolut. Das ist ganz entspannte Soul und dazu seine Hammerstimme obendrauf. Gibt's gleich für euch hier auf Radio Galaxy und bei der Heimfahrt, da hört ihr uns natürlich auch komplett rauschfrei über DAB Plus im Auto.
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2: Und das Ganze am Freitag mit dem Andi. Wir schauen nach Dinkelsbühl zum Landestheater. Heute um 19:30 das Lustspiel Kohliesels Töchter auf der Freilichtbühne am Wehrgang zu erleben. Mehr Infos unter landestheater-dinkelsbühl.de. Die Sommermesse in Rothenburg beginnt heute. Das Volksfest mit Krämermarkt. Ab heute bis zum kommenden Mittwoch beim Spitaltor. Los geht's heute um 14 Uhr. Die Ausbrecherkomödie Flüchtige Bekannte ist derzeit zu erleben im Freilandtheater Bad Windsheim. Los geht's heute Abend um 20:30. Dann nach Weißenburg A Cappella mit Viva Voce und ihrem neuen Programm Dito. Kenne ich, geht mir genauso, ist mir auch schon passiert, gibt's heute Abend um 20 Uhr im Weißenburger Bergwaldtheater zu erleben. Mehr Infos unter bergwaldtheater.de. Das Theater Lakritz Berlin zeigt das Theaterstück Mücke macht Picknick am Sonntag um 15:30 und am Montag und Dienstag um jeweils 10 Uhr im Toppler Theater in Rothenburg. Und dann haben wir noch eine Veranstaltungsabsage, das Sommerfest der Dorfgemeinschaft Hausenhof bei Dietersheim, das eigentlich am Sonntag hätte stattfinden sollen, das wurde jetzt abgesagt.
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9: 34 Grad in Unterklingen. Heute Nacht ist es sterneklar und es wird sehr lange lau, mit Frühwerten kaum unter 20 Grad. Der Galaxy-Wettertrend, auch morgen durchwegs viel Sonnenschein bei maximalen Werten um die 38 Grad.
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9: Die A6 Heilbronn Richtung Nürnberg zwischen Lichtenau und dem Rastplatz Auergründel. 4 Kilometer Stau. Das ist ein Zeitverlust von bis zu 1 Stunde und 19 Minuten. Dann haben wir die B2 Nürnberg Richtung Weißenburg zwischen Rednitz-Hembach und Roth. Da ist die Richtungsfahrbahn nach einem Unfall gesperrt. Ortskundige Autofahrer werden gebeten, das ganze Gebiet weiträumig zu umfahren. Die B2 Nürnberg Richtung Weißenburg zwischen Schwabach-Penzendorf und Roth-Allersberger Straße. 6 Kilometer Stau, das ist ein Zeitverlust von bis zu 35 Minuten. Blitzer haben wir in Ansbach in der Residenzstraße auf Höhe Kasernendamm und zwar in Fahrtrichtung Schloss.
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ganze Welt steckt gerade im WM-Fieber und die Schuhe einiger der größten Fußballstars, die dort auflaufen, entstehen tatsächlich bei uns in Bayern. Schönen Nachmittag, der Moritz hier auf Radio Galaxy. Im mittelfränkischen Scheinfeld gibt es bei Adidas eine Spezialabteilung, in der Maßschuhe für Topspieler wie Messi dann per Hand angefertigt werden. Da wird nichts einfach aus dem Regal genommen. Nein. Jeder Schnitt, jede Naht und jede Verstärkung, die werden da wirklich individuell angepasst. Für ein paar Messi-Schuhe sitzt dort ein Profi ungefähr einen ganzen Arbeitstag. Und es ist schon ein bisschen verrückt, wenn bei der WM der nächste Traumfreistoß im Winkel landet, steckt darin vielleicht nicht nur Weltklasse, sondern vielleicht auch ein kleines Stück Bayern.

Hier ist Radio Galaxy und wir steuern mit großen Schritten in Richtung Wochenende zu. Jetzt mit Katy Perry zusammen und The One That Got Away. Eigentlich ein Song, den sie schon länger veröffentlicht hat und der eigentlich gar nicht so gut ankam. Jetzt habt ihr ihn aber wieder rausgekramt und verbreitet ihn fleißig über Social Media. Das ist aber auch ein schöner, verletzlicher Song, auch so ein bisschen, wo sie über die Liebe singt. Und ich würde sagen, wir hören mal gemeinsam rein. Das ist Katy Perry für euch hier auf Radio Galaxy. 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

0: Es ist kurz vor sechs, ihr hört Radio Galaxy mit Moritz und ich verabschiede mich jetzt auch in meinen Feierabend und wünsche euch ein tolles Wochenende. Genießt es bei diesem Sonnenschein, aber am besten irgendwo, wo es vielleicht Schatten gibt. Das ist vielleicht nicht schlecht. Fever Dream, der Sommerhit des Jahres vielleicht von Alex Warren, wartet gleich bei uns in der Playlist auf uns. Und genauso wie Popqueen Taylor Swift, ganz, ganz frisch, I Knew It, I Knew You, passend zu Toy Story ist der rausgekommen und deshalb ist der neu bei uns in der Playlist hier auf Radio Galaxy.
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13: Ich bin Gregor Jose Moser. Eine vierköpfige Familie aus Hamburg stirbt während eines Türkei-Urlaubs im November 2025. Ein Gutachten stellt später fest, Schuld ist der Einsatz von Insektiziden im Hotel. Jetzt hat ein Istanbuler Gericht 4 Angeklagte zu Haftstrafen verurteilt. Svenja Huck berichtet.
14: Der Betreiber des Hotels erhielt 13 Jahre und 4 Monate Haft. Der Inhaber der Schädlingsbekämpfungsfirma und sein Sohn wurden zu jeweils 18 Jahren verurteilt. Ein Mitarbeiter zu gut 12 Jahren. Das Gericht wertete den Fall als bewusste fahrlässige Tötung. Das Urteil ist noch nicht rechtskräftig.
13: Bayern fördert künftig Projekte von Städten und Gemeinden, die die Folgen von Hitzewellen abschwächen sollen. Noch in diesem Sommer soll dafür eine neue Förderrichtlinie in Kraft treten. Hitze sei ein echtes Gesundheitsrisiko für Millionen Menschen, sagte Umweltminister Glauber. Aus Sicht der Grünen braucht es vor allem in Kitas und Schulen mehr Hitzeschutz. Räume dort könnten oft nicht kühl gehalten werden. Flugreisende haben bald die Möglichkeit, eine überwiegend digitale Abfertigung zu nutzen. Der Bundestag hat einem Gesetzentwurf von Union und SPD zugestimmt. Fluglinien können künftig Daten aus Reisepässen und Personalausweisen durch deren Chip auslesen. Am Flughafen soll außerdem ein Foto gemacht werden. Dann können Reisende per Gesichtserkennung alle Stationen durchlaufen, ohne Ausweisdokumente zeigen zu müssen. Fehlt noch der Blick zur Fußball-WM, da treffen heute 2 Topstars aufeinander. Die Stürmer Erling Haaland von Norwegen und Frankreichs Kylian Mbappé. Um 21 Uhr spielen die beiden Teams um den ersten Platz in Gruppe I. Parallel treffen noch Senegal und der Irak aufeinander, die beide noch 0 Punkte haben.
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15: Ich bin Birte Montasseri. Der Zeugenaufruf der Polizei Dinkelsbühl wegen einer Frau, die zwei Kinder von der Wörnitzbrücke geschubst hat, hat zum Erfolg geführt. Nachdem auch wir über den Fall berichtet hatten, hat sich nun die Frau selbst telefonisch bei der Polizei gemeldet. Wie berichtet, wollten zwei Elfjährige vom Brückengelände am Wörnitzsteg springen, als die Frau plötzlich auftauchte und ihnen einen Schubs gab. Allerdings verletzten sich die beiden Jungen dabei leicht. Die Ermittlungen zum genauen Tathergang und den Hintergründen gehen noch weiter, teilt die Polizei mit und bedankt sich bei allen Bürgerinnen und Bürgern.
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16: 34 Grad in Röthendorf. Heute Nacht ist es sterneklar und es wird sehr lange lau, mit Frühwerten kaum unter 20 Grad. Der Galaxy-Wettertrend, auch morgen durchwegs viel Sonnenschein bei maximalen Werten um die 38 Grad.
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16: Die A6 Heilbronn Richtung Nürnberg zwischen Lichtenau und dem Rastplatz Auergründel. 4 Kilometer Stau ist ein Zeitverlust von bis zu 1 Stunde und 19 Minuten, sagt der ADAC. Dann haben wir die A6 Heilbronn Richtung Nürnberg zwischen Lichtenau und Neuendettelsau. Ein defekter LKW, der blockiert den rechten Fahrstreifen. Auf der B2 Nürnberg Richtung Weißenburg zwischen Rednitz-Hembach und Roth. Da ist die Richtungsfahrbahn nach einem Unfall gesperrt. Autofahrer werden gebeten, das Gebiet weiträumig zu umfahren. Außerdem staut es sich hier schon auf einer Länge von 6 Kilometern. Das macht einen Zeitverlust von bis zu 32 Minuten. Und dann haben wir noch einen Unfall auf der B470, und zwar zwischen Dachsbach und Ühlfeld. Die Streife, die ist auch schon auf Anfahrt. Ja, und Blitzer haben wir einen, und zwar in Ansbach in der Residenzstraße auf Höhe Kasernendamm in Fahrtrichtung Schloss.
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9: Ich bin Florian Klaus. Der Hitzerekord ist gebrochen. Der Deutsche Wetterdienst hat nach vorläufigen Angaben mit 41,3 Grad die höchste Temperatur registriert, die bisher in Deutschland gemessen wurde. Der vorläufige neue Rekord ist in Saarbrücken aufgestellt worden. Er könnte aber schnell wieder fallen. Für morgen sind Temperaturen mit stellenweise bis zu 42 Grad angesagt. Viele Veranstaltungen fallen am Wochenende aus. Höchststrafe für den Todesfahrer vom Magdeburger Weihnachtsmarkt. Das Landgericht Magdeburg hat ihn zu lebenslanger Haft verurteilt. Dabei wurde auch die besondere Schwere der Schuld festgestellt. Ein Gerichtssprecher hat gesagt:
10: Konkret bedeutet dies, dass der Angeklagte, wenn überhaupt, nur eine sehr geringe Chance hat, jemals wieder in Freiheit zu gelangen.
9: Der Mann hatte 2024 mit einem Mietwagen 6 Menschen getötet und Hunderte verletzt. Sachsen-Anhalts Ministerpräsident Schulze hat gesagt, die Opfer würden nicht allein gelassen. Darauf könnten sie sich auch nach dem Urteil verlassen. Der CSD in München trotzt der Hitze. Ab 12 Uhr werden morgen in einer Parade zum Christopher Street Day mehr als 200 Gruppen mit bunt geschmückten Mottowagen durch die Innenstadt ziehen. Über die Pride-Meile auf der Ludwigstraße werden wegen der hohen Temperaturen Trinkwasserstellen und Wassersprühstationen verteilt. Zum Umzug und dem dazugehörigen Straßenfest erwarten die Veranstalter mehr als 300.000 Menschen. Bei der Fußball-Weltmeisterschaft kämpfen am Abend Norwegen und Titelkandidat Frankreich im direkten Duell um Platz 1 in Gruppe I. Für das 16-Finale sind beide Teams mit je 6 Zählern bereits nominiert. Angepfiffen wird die Partie um 21 Uhr unserer Zeit. Parallel spielen der Senegal und Irak gegeneinander. Beide Teams haben selbst bei einem Sieg nur noch theoretische Chancen aufs Weiterkommen.
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11: Bis heute Nacht bleibt der Himmel über Bayern sternenklar und die Temperaturen gehen dann runter auf 14 bis 23 Grad. Der Galaxy-Wetter-Trend für euer Wochenende. Morgen ist es schön sonnig und nur wenige Wolken am Himmel, wird aber auch wieder richtig heiß und übermorgen dann genauso, aber da zieht's dann am Nachmittag auch ein bisschen zu. Dann sind erste Schauer und auch teilweise kräftige Hitzegewitter bei euch mit am Start. Bis dahin gehen die Temperaturen aber rauf auf einen Spitzenwert von 41 Grad.
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6: Ich bin Florian Klaus. So heiß war es in Deutschland noch nie. 41,3 Grad hat der Deutsche Wetterdienst heute in Saarbrücken registriert. Der neue Rekord könnte aber schnell übertroffen werden. Morgen wird es nämlich auch nicht kühler. Besonders heiß war es auch unter anderem im fränkischen Kitzingen. 40,7 Grad hat das Thermometer dort angezeigt. Die Werte sind alle vorläufig, können also noch vom Wetterdienst korrigiert werden. Bayern fördert künftig Projekte von Städten und Gemeinden, die die Folgen von Hitzewellen wie aktuell abschwächen sollen. Noch in diesem Sommer soll dafür eine neue Förderrichtlinie in Kraft treten. Hitze sei ein echtes Gesundheitsrisiko für Millionen Menschen, sagte Umweltminister Glauber. Aus Sicht der Grünen braucht es etwa in Kitas und Schulen mehr Hitzeschutz. Ihnen fehlen meistens Möglichkeiten, die Räume kühl zu halten, hieß es. In Deutschland wird immer seltener geheiratet. Die Zahl der Eheschließungen ist im vergangenen Jahr auf den niedrigsten Stand seit 1950 gefallen. Gleichzeitig gab es etwas mehr Scheidungen als im Jahr zuvor. Thomas Bleskin berichtet.
7: Knapp 349.000 Paare haben sich 2025 das Ja-Wort gegeben, so wenige wie nie seit Beginn der Statistik. Rund 130.000 Ehen wurden geschieden, das ist ein leichtes Plus gegenüber dem Vorjahr. Insgesamt gehen aber auch die Scheidungszahlen langfristig zurück. Ehen werden heute im Schnitt später beendet, nach gut 14 Jahren. Die meisten Scheidungen erfolgen einvernehmlich, häufig mit gemeinsamen Lösungen für die Kinder.
6: Fehlt noch der Blick zur Fußball-WM. Da treffen heute zwei Topstars aufeinander, nämlich die Stürmer Erling Haaland von Norwegen und Frankreichs Kylian Mbappé. Um 21 Uhr spielen die beiden Teams um den ersten Platz in Gruppe I. Parallel treffen noch Senegal und der Irak aufeinander, die beide noch 0 Punkte haben.
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8: Bis heute Nacht bleibt der Himmel über Bayern sternenklar und die Temperaturen gehen dann runter auf 14 bis 23 Grad. Der Galaxy-Wettertrend für euer Wochenende. Morgen ist es schön sonnig und nur wenige Wolken am Himmel. Wird aber auch wieder richtig heiß und übermorgen dann genauso. Aber da zieht es dann am Nachmittag auch ein bisschen zu. Dann sind erste Schauer und auch teilweise kräftige Hitzegewitter bei euch mit am Start. Bis dahin gehen die Temperaturen aber rauf auf einen Spitzenwert von 41 Grad.
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2: Ich bin Florian Klaus. Der Hitzerekord ist gebrochen. Der Deutsche Wetterdienst hat nach vorläufigen Angaben mit 41,3 Grad die höchste Temperatur registriert, die bisher in Deutschland gemessen wurde. Der vorläufige

0: Neurekord ist in Saarbrücken aufgestellt worden. Er könnte aber schnell wieder fallen. Für morgen sind Temperaturen mit stellenweise bis zu 42 Grad angesagt. Viele Veranstaltungen fallen am Wochenende aus. Wer am Flughafen eincheckt oder durch die Sicherheitskontrolle geht, könnte das künftig auch per Gesichtserkennung erledigen. Der Bundestag hat dafür die rechtliche Grundlage geschaffen. Die digitale Abfertigung soll aber freiwillig bleiben. Tanja Wagner berichtet.
1: Einchecken, Gepäckaufgabe, Kontrolle, Boarding, überall müssen Papiere vorgelegt werden. Das soll sich ändern, der Weg zum Flieger schneller werden. Künftig sollen Airlines die Daten von EU-Bürgern sowie aus Liechtenstein, Norwegen und der Schweiz einmal gleich zu Beginn über eine App oder Selbstbedienungsautomaten registrieren. Später werden Passagiere dann über eine biometrische Gesichtskontrolle identifiziert.
0: Eigentlich hatten sich die EU und die USA auf ein Zollabkommen geeinigt, aber US-Präsident Trump droht schon wieder mit neuen Zöllen. Die sollen kommen, falls die Europäer Digitalsteuern beschließen, die amerikanische Konzerne treffen würden. Für so etwas hat es auch in Deutschland immer wieder Pläne gegeben. Trump hatte wegen der Besteuerung von US-Konzernen auch schon Großbritannien gedroht, das aber bis heute nicht wahrgemacht. Wer steht bei der Fußball-WM am Ende ganz oben in Gruppe I? Das entscheidet sich jetzt im Spiel Norwegen gegen Frankreich. Sicher im 16. Finale sind beide Mannschaften schon. Sie haben jeweils ihre zwei bisherigen Gruppenspiele gewonnen. Darum stehen die beiden Teams im Parallelspiel, nämlich Senegal und der Irak, auch beide noch bei 0 Punkten.
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3: Bis heute Nacht bleibt der Himmel über Bayern sternenklar und die Temperaturen gehen dann runter auf 14 bis 23 Grad. Der Galaxy-Wettertrend für euer Wochenende. Morgen ist es schön sonnig und nur wenige Wolken am Himmel. Wird aber auch wieder richtig heiß und übermorgen dann genauso. Aber da zieht es dann am Nachmittag auch ein bisschen zu. Dann sind erste Schauer und auch teilweise kräftige Hitzegewitter bei euch mit am Start. Bis dahin gehen die Temperaturen aber rauf auf einen Spitzenwert von 41 Grad.
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2: Ich bin Hendrik Daum. So heiß war es in Deutschland noch nie. 41,3 Grad hat der deutsche Wetterdienst am Abend in Saarbrücken registriert. Auch der bisherige bayerische Höchstwert aus dem Jahr 2003 wurde geknackt. 40,8 Grad war es heute in Kitzingen in Unterfranken. Flugreisende haben bald die Möglichkeit, eine überwiegend digitale Abfertigung zu nutzen. Der Bundestag hat einem Gesetzentwurf von Union und SPD zugestimmt. Fluglinien können künftig Daten aus Reisepässen und Personalausweisen durch deren Chip auslesen. Am Flughafen soll außerdem ein Foto gemacht werden. Dann können Reisende per Gesichtserkennung alle Stationen durchlaufen, ohne Ausweisdokumente zeigen zu müssen. Höchststrafe für den Todesfahrer vom Magdeburger Weihnachtsmarkt. Das Landgericht Magdeburg hat ihn zu lebenslanger Haft verurteilt. Dabei wurde auch die

0: besondere Schwere der Schuld festgestellt. Dazu ein Gerichtssprecher.
1: Konkret bedeutet dies, dass der Angeklagte, wenn überhaupt, nur eine sehr geringe Chance hat, jemals wieder in Freiheit zu gelangen.
0: Der Mann hatte 2024 mit einem Mietwagen 6 Menschen getötet und Hunderte verletzt. Sachsen-Anhalts Ministerpräsident Schulze hat gesagt, die Opfer würden nicht allein gelassen. Darauf könnten sie sich auch nach dem Urteil verlassen. Der CSD in München trotz der Hitze. Ab 12 Uhr werden morgen in einer Parade zum Christopher Street Day mehr als 200 Gruppen mit bunt geschmückten Motorwagen durch die Innenstadt ziehen. Über die Pride-Meile auf der Ludwigstraße werden wegen der hohen Temperaturen Trinkwasserstellen und Wassersprühstationen verteilt. Zum Umzug und dem dazugehörigen Straßenfest erwarten die Veranstalter mehr als 300.000 Menschen.
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3: Bis heute Nacht bleibt der Himmel über Bayern sternenklar und die Temperaturen gehen dann runter auf 14 bis 23 Grad. Der Galaxy-Wetter-Trend für euer Wochenende. Morgen ist es schön sonnig und nur wenige Wolken am Himmel. Wird aber auch wieder richtig heiß und übermorgen dann genauso. Aber da zieht's dann am Nachmittag auch ein bisschen zu. Dann sind erste Schauer und auch teilweise kräftige Hitzegewitter bei euch mit am Start. Bis dahin gehen die Temperaturen aber rauf auf einen Spitzenwert von 41 Grad.
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2: Ich bin Hendrik Daum. So heiß war es in Deutschland noch nie. 41,3 Grad hat der deutsche Wetterdienst am Abend in Saarbrücken registriert. Auch der bisherige bayerische Höchstwert aus dem Jahr 2003 wurde geknackt. 40,8 Grad war es heute in Kitzingen in Unterfranken. Flugreisende haben bald die Möglichkeit, eine überwiegend digitale Abfertigung zu nutzen. Der Bundestag hat einem Gesetzentwurf von Union und SPD zugestimmt. Fluglinien können künftig Daten aus Reisepässen und Personalausweisen durch deren Chip auslesen. Am Flughafen soll außerdem ein Foto gemacht werden. Dann können Reisende per Gesichtserkennung alle Stationen durchlaufen, ohne Ausweisdokumente zeigen zu müssen. Höchststrafe für den Todesfahrer vom Magdeburger Weihnachtsmarkt. Das Landgericht Magdeburg hat ihn zu lebenslanger Haft verurteilt. Dabei wurde auch die besondere Schwere der Schuld festgestellt. Dazu ein Gerichtssprecher.
3: Konkret bedeutet dies, dass der Angeklagte, wenn überhaupt, nur eine sehr geringe Chance hat, jemals wieder in Freiheit zu gelangen.
2: Der Mann hatte 2024 mit einem Mietwagen 6 Menschen getötet und Hunderte verletzt. Sachsen-Anhalts Ministerpräsident Schulze hat gesagt, die Opfer würden nicht allein gelassen. Darauf könnten sie sich auch nach dem Urteil verlassen. Der CSD in München trotz der Hitze. Ab 12 Uhr werden morgen in einer Parade zum Christopher Street Day mehr als 200 Gruppen mit bunt geschmückten Motorwagen durch die Innenstadt ziehen. Über die Pride-Meile auf der Ludwigstraße werden wegen der hohen Temperaturen Trinkwasserstellen und Wassersprühstationen verteilt. Zum Umzug und dem dazugehörigen Straßenfest erwarten die Veranstalter mehr als 300.000 Menschen.
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2: Ich bin Hendrik Daum. Nach den verheerenden Erdbeben in Venezuela sind hunderte weitere Opfer aus den Trümmern geborgen worden. Laut den Behörden stieg die Zahl der bestätigten Toten auf jetzt 920. Zehntausende gelten aber noch als vermisst. Inzwischen ist die internationale Hilfe angelaufen, auch aus Deutschland. Der VW-Konzern will seinen Sparkurs deutlich verschärfen. Bis zu 100.000 Stellen könnten weltweit wegfallen. Doppelt so viele wie bisher geplant, das berichtet das Manager-Magazin. Demnach droht in Deutschland 4 Werken die Schließung. Dabei geht es um Emden, Hannover, Zwickau und das Audi-Werk in Neckarsulm. Allerdings gilt in Deutschland bis 2030 eine Beschäftigungssicherung. US-Präsident Trump droht europäischen Ländern mal wieder mit neuen Strafzöllen. Betroffen werden Staaten, die eine Digitalsteuer für große Internetkonzerne einführen. Die angekündigten Zölle würden satte 100% betragen. Aus Washington, Anna Ringle.
3: Trump ist wieder in seinem Element. Zolldrohungen sind ein beliebtes Mittel des Republikaners, um Druck aufzubauen, auch wenn er sie oftmals gar nicht in die Tat umsetzt. Genaue Länder nannte er nicht, aber Pläne, große amerikanische Konzerne mit Digitalabgaben zu belegen, gab es auch schon in Deutschland. Trump will die Tech-Konzerne in den USA schützen, eine wichtige Stütze der amerikanischen Wirtschaft.
2: Die große Hitze, sie hat auch Auswirkungen auf die Flüsse im Freistaat. Die Wassertemperatur des Mains hat an der Messstation Erlabrunn bei Würzburg heute erstmals in diesem Jahr 30 Grad erreicht, ein Rekordwert. Optimal wären zu dieser Jahreszeit 20 bis 25 Grad. Auch die Donau erwärmt sich aktuell schnell, bleibt aber mit 28,6 Grad an der Messstation Pfelling bei Deggendorf.

0: auf etwas kühler. Bisher sind die Sauerstoffwerte der bayerischen Flüsse noch unkritisch, doch zu warmes Flusswasser kann die Tier- und Pflanzenwelt belasten.
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2: Bis heute Nacht bleibt der Himmel über Bayern sternenklar und die Temperaturen gehen dann runter auf 14 bis 23 Grad. Der Galaxy-Wetter-Trend für euer Wochenende. Morgen ist es schön sonnig und nur wenige Wolken am Himmel. Wird aber auch wieder richtig heiß und übermorgen dann genauso. Aber da zieht's dann am Nachmittag auch ein bisschen zu. Dann sind erste Schauer und auch teilweise kräftige Hitzegewitter bei euch mit am Start. Bis dahin gehen die Temperaturen aber rauf auf einen Spitzenwert von 41 Grad.
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2: Ich bin Hendrik Daum. Nach den verheerenden Erdbeben in Venezuela sind hunderte weitere Opfer aus den Trümmern geborgen worden. Laut den Behörden stieg die Zahl der bestätigten Toten auf jetzt 920. Zehntausende gelten aber noch als vermisst. Inzwischen ist die internationale Hilfe angelaufen, auch aus Deutschland. Der VW-Konzern will seinen Sparkurs deutlich verschärfen. Bis zu 100.000 Stellen könnten weltweit wegfallen, doppelt so viele wie bisher geplant, das berichtet das Manager-Magazin. Demnach droht in Deutschland 4 Werken die Schließung. Dabei geht es um Emden, Hannover, Zwickau und das Audi-Werk in Neckarsulm. Allerdings gilt in Deutschland bis 2030 eine Beschäftigungssicherung. US-Präsident Trump droht europäischen Ländern mal wieder mit neuen Strafzöllen. Betroffen werden Staaten, die eine Digitalsteuer für große Internetkonzerne einführen. Die angekündigten Zölle würden satte 100% betragen. Aus Washington, Anna Ringle.
3: Trump ist wieder in seinem Element. Zolldrohungen sind ein beliebtes Mittel des Republikaners, um Druck aufzubauen, auch wenn er sie oftmals gar nicht in die Tat umsetzt. Genaue Länder nannte er nicht, aber Pläne, große amerikanische Konzerne mit Digitalabgaben zu belegen, gab es auch schon in Deutschland. Trump will die Tech-Konzerne in den USA schützen, eine wichtige Stütze der amerikanischen Wirtschaft.
2: Die große Hitze, sie hat auch Auswirkungen auf die Flüsse im Freistaat. Die Wassertemperatur des Mains hat an der Messstation Erlabrunn bei Würzburg heute erstmals in diesem Jahr 30 Grad erreicht, ein Rekordwert. Optimal wären zu dieser Jahreszeit 20 bis 25 Grad. Auch die Donau erwärmt sich aktuell schnell, bleibt aber mit 28,6 Grad an der Messstation Pfelling bei Deggendorf etwas kühler. Bisher sind die Sauerstoffwerte der bayerischen Flüsse noch unkritisch, doch zu warmes Flusswasser kann die Tier- und Pflanzenwelt belasten.
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2: Ich bin Hendrik Daum. Nach den verheerenden Erdbeben in Venezuela sind hunderte weitere Opfer aus den Trümmern geborgen worden. Laut den Behörden stieg die Zahl der bestätigten Toten auf jetzt 920. Zehntausende gelten aber noch als vermisst. Inzwischen ist die internationale Hilfe angelaufen, auch aus Deutschland. Das US-Militär hat nach eigenen Angaben jetzt in der Nacht wieder Ziele im Iran angegriffen. Ziel seien Raketen- und Drohnenlager sowie Radaranlagen an der Küste gewesen. Das teilte das zuständige Regionalkommando mit. Demnach reagierten die USA damit auf eine Attacke auf ein Frachtschiff, die vom Iran ausgegangen sein soll. US-Präsident Trump hatte Teheran vorgeworfen, damit gegen die Waffenruhe verstoßen zu haben. Der CSD in München ehrt trotz der Hitze. Ab 12 Uhr werden heute Mittag in einer Parade zum Christopher Street Day mehr als 200 Gruppen mit bunt geschmückten Motorwagen durch die Innenstadt ziehen. Über die Pride Meile auf der Ludwigstraße werden wegen der hohen Temperaturen Trinkwasserstellen und Wassersprühstationen verteilt. Zum Umzug und dem dazugehörigen Straßenfest erwarten die Veranstalter mehr als 300.000 Menschen. Weltfußballer Dembélé hat Frankreich mit einer 3-Tore-Gala zum Gruppensieg geschossen und den Weg für ein mögliches Achtelfinalduell mit Deutschland freigemacht. Die Franzosen gewannen am Ende 4:1 gegen Norwegen, das aber trotz der Niederlage als Gruppenzweiter in die K.O.-Runde einzieht. Sollten jetzt sowohl Deutschland als auch Frankreich ihr 16. Finale gewinnen, dann treffen beide am 4. Juli in Philadelphia aufeinander.
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2: Ich bin Hendrik Daum. Nach den verheerenden Erdbeben in Venezuela sind hunderte weitere Opfer aus den Trümmern geborgen worden. Laut den Behörden stieg die Zahl der bestätigten Toten auf jetzt 920. Zehntausende gelten aber noch als vermisst. Inzwischen ist die internationale Hilfe angelaufen, auch aus Deutschland. Das US-Militär hat nach eigenen Angaben jetzt in der Nacht wieder Ziele im Iran angegriffen. Ziel seien Raketen- und Drohnenlager sowie Radaranlagen an der Küste gewesen. Das teilte das zuständige Regionalkommando mit. Demnach reagierten die USA damit auf eine Attacke auf ein Frachtschiff, die vom Iran ausgegangen sein soll. US-Präsident Trump hatte Teheran vorgeworfen, damit gegen die Waffenruhe verstoßen zu haben. Der CSD in München ehrt trotz der Hitze. Ab 12 Uhr werden heute Mittag in einer Parade zum Christopher Street Day mehr als 200 Gruppen mit bunt geschmückten Motorwagen durch die Innenstadt ziehen. Über die Breitmeile auf der Ludwigstraße werden wegen der hohen Temperaturen Trinkwasserstellen und Wassersprühstationen verteilt. Zum Umzug und dem dazugehörigen Straßenfest erwarten die Veranstalter mehr als 300.000 Menschen. Weltfußballer Dembélé hat Frankreich mit einer 3-Tore-Gala zum Gruppensieg geschossen und den Weg für ein mögliches Achtelfinalduell mit Deutschland freigemacht. Die Franzosen gewannen am Ende 4:1 gegen Norwegen, das aber trotz der Niederlage als Gruppenzweiter in die K.O.-Runde einzieht. Sollten jetzt sowohl Deutschland als auch Frankreich ihr 16-Finale gewinnen, dann treffen beide am 4. Juli in Philadelphia aufeinander.
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2: Ich bin Hendrik Daum. Der VW-Konzern will seinen Sparkurs deutlich verschärfen. Bis zu 100.000 Stellen könnten weltweit wegfallen. Doppelt so viele wie bisher geplant, das berichtet das Manager-Magazin. Demnach droht in Deutschland 4 Werken die Schließung. Dabei geht es um Emden, Hannover, Zwickau und das Audi-Werk in Neckarsulm. Allerdings gilt in Deutschland bis 2030 eine Beschäftigungssicherung. Das US-Militär hat nach eigenen Angaben jetzt in der Nacht wieder Ziele im Iran angegriffen. Ziel seien Raketen- und Drohnenlager sowie Radaranlagen an der Küste gewesen. Das teilte das zuständige Regionalkommando mit. Demnach reagierten die USA damit auf eine Attacke auf ein Frachtschiff, die vom Iran ausgegangen sein soll. US-Präsident Trump hatte Teheran vorgeworfen, damit gegen die Waffenruhe verstoßen zu haben. Der CSD in München ehrt trotz der Hitze. Ab 12 Uhr werden heute Mittag in einer Parade zum Christopher Street Day mehr als 200 Gruppen mit bunt geschmückten Mottowagen durch die Innenstadt ziehen. Über die Pride Meile auf der Ludwigstraße werden wegen der hohen Temperaturen Trinkwasserstellen und Wassersprühstationen verteilt. Zum Umzug und dem dazugehörigen Straßenfest erwarten die Veranstalter mehr als 300.000 Menschen. Der Fußball-WM hat Frankreich dank einer 3-Tore-Gala von Dembélé mit 4:1 gegen Norwegen gewonnen und ist damit Gruppensieger. Aber trotz der Niederlage zieht auch Norwegen als Gruppenzweiter in die K.O.-Runde ein. Jetzt ist der Weg frei für ein mögliches Achtelfinalduell zwischen Deutschland und Frankreich. Sollten jetzt sowohl Deutschland als auch Frankreich ihr 16-Finale gewinnen, dann treffen beide am 4. Juli in Philadelphia aufeinander.
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2: Ich bin Hendrik Daum. Der VW-Konzern will seinen Sparkurs deutlich verschärfen. Bis zu 100.000 Stellen könnten weltweit wegfallen. Doppelt so viele wie bisher geplant, das berichtet das Manager-Magazin. Demnach droht in Deutschland 4 Werken die Schließung. Dabei geht es um Emden, Hannover, Zwickau und das Audi-Werk in Neckarsulm. Allerdings gilt in Deutschland bis 2030 eine Beschäftigungssicherung. Das US-Militär hat nach eigenen Angaben jetzt in der Nacht wieder Ziele im Iran angegriffen. Ziel seien Raketen- und Drohnenlager sowie Radaranlagen an der Küste gewesen. Das teilte das zuständige Regionalkommando mit. Demnach reagierten die USA damit auf eine Attacke auf ein Frachtschiff, die vom Iran ausgegangen sein soll. US-Präsident Trump hatte Teheran vorgeworfen, damit gegen die Waffenruhe verstoßen zu haben. Der CSD in München ertrotzt der Hitze. Ab 12 Uhr werden heute Mittag in einer Parade zum Christopher Street Day mehr als 200 Gruppen mit bunt geschmückten Mottowagen durch die Innenstadt ziehen. Über die Pride-Meile auf der Ludwigstraße werden wegen der hohen Temperaturen Trinkwasserstellen und Wassersprühstationen verteilt. Zum Umzug und dem dazugehörigen Straßenfest erwarten die Veranstalter mehr als 300.000 Menschen. Der Fußball-WM hat Frankreich dank einer 3-Tore-Gala von Dembélé mit 4:1 gegen Norwegen gewonnen und ist damit Gruppensieger. Aber trotz der Niederlage zieht auch Norwegen als Gruppenzweiter in die K.O.-Runde ein. Jetzt ist der Weg frei für ein mögliches Achtelfinalduell zwischen Deutschland und Frankreich. Sollten jetzt sowohl Deutschland als auch Frankreich ihr 16-Finale gewinnen, dann treffen beide am 4. Juli in Philadelphia aufeinander.
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2: Ich bin Hendrik Daum. Als Reaktion auf nächtliche US-Angriffe auf den Iran haben die iranischen Revolutionsgarden nach eigenen Angaben jetzt zurückgeschlagen. Die Marineeinheiten hätten Standorte der US-Streitkräfte in der Region angegriffen, heißt es in einer Stellungnahme. Zuvor hatte das US-Militär Angriffe gegen den Iran durchgeführt, als Reaktion auf eine höchstwahrscheinlich iranische Attacke auf ein Frachtschiff in der Straße von Hormuz. Laut Trump hatte Teheran damit gegen die Waffenruhe verstoßen. Vor 4 Wochen wurde der Brenner lahmgelegt. Heute Vormittag wird ein weiterer wichtiger Alpenpass wegen Anwohnerdemonstrationen für 2 Stunden gesperrt. Der Fernpass im österreichischen Bundesland Tirol. Experten warnen vor langen Staus. Fabian Schaffer mit den Einzelheiten.
3: Von 10 bis 12 Uhr ist die B179 nicht befahrbar. Die Strecke ist unter anderem so beliebt, weil es hier möglich ist, mautfrei nach Österreich und Italien zu kommen. In Hessen, Rheinland-Pfalz und dem Saarland beginnen an diesem Wochenende die Sommerferien. Der ADAC empfiehlt, den Fernpass weiträumig zu umfahren. Am besten geht das über die A96 bei Lindau zur Rheintalautobahn oder ab dem Kreuz Ulm über die A8 bei München über Kiefersfelden zur Inntalautobahn.
2: Flugreisende haben bald die Möglichkeit, eine überwiegend digitale Abfertigung zu nutzen. Der Bundestag hat einem Gesetzentwurf von Union und SPD zugestimmt. Fluglinien können künftig Daten aus Reisepässen und Personalausweisen durch deren Chip auslesen. Am Flughafen soll außerdem ein Foto gemacht werden. Dann können Reisende per Gesichtserkennung alle Stationen durchlaufen, ohne Ausweisdokumente zeigen zu müssen. Weltfußballer Dembélé hat Frankreich mit einer 3-Tore-Gala zum Gruppensieg geschossen und den Weg für ein mögliches Achtelfinalduell mit Deutschland freigemacht. Die Franzosen gewannen am Ende 4:1 gegen Norwegen, das aber trotz der Niederlage als Gruppenzweiter auch in die K.O.-Runde einzieht. Sollten also jetzt sowohl Deutschland als auch Frankreich ihr 16-Finale gewinnen, dann treffen beide am 4. Juli in Philadelphia aufeinander.
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